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1: Es ist 3. 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
1: Es ist 5 Uhr.
2: Ich bin Laura Kühne, guten Morgen miteinander.
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2: Die iranische Delegation hat gestern Abend angekündigt, den Gipfel auf dem Birkenstock verlassen zu wollen. Damit reagiert sie auf Äußerungen von US-Präsident Donald Trump in den sozialen Medien. Noch während der Gespräche zwischen den USA und dem Iran hatte Trump dem Iran gedroht. Dieser müsse seine Verbündeten im Libanon davon abhalten, Unruhe zu stiften. Ansonsten würden die USA den Iran erneut sehr hart treffen. Die Hitzewelle in der Schweiz hat einen neuen Höhepunkt erreicht. Erstmals in diesem Jahr sind Temperaturen von über 36 Grad gemessen worden. So wurden in Gösgen im Kanton Solothurn und im aargauischen Döttingen jeweils 36,3 Grad gemessen. Und in Basel kletterte das Thermometer auf 36,2 Grad. Auch in anderen Regionen der Schweiz gab es gestern gegen 35 Grad. Besonders heiß war es in der Nordwestschweiz. Laut SRF Meteo könnte es in den kommenden Tagen sogar noch heißer werden. In Prag haben tausende Menschen gegen die geplante Abschaffung der Rundfunkgebühren demonstriert. Sie befürchten einen Verlust der Medienfreiheit und der unabhängigen Berichterstattung. Die Regierung will die öffentlich-rechtlichen Medien künftig aus dem Staatshaushalt finanzieren und ihre Mittel kürzen. Für heute haben Mitarbeitende von Radio und Fernsehen einen Warnstreik angekündigt.
0: Sport.
2: An der Fußball-Weltmeisterschaft gewinnt in der Gruppe H Spanien gegen Saudi-Arabien mit 4:0. In der Gruppe G geht das Spiel Belgien-Iran mit 0:0 aus. Auch Uruguay und Kap Verde trennen sich unentschieden mit 2:2. Wir starten in die neue Woche und es sieht gut aus unterwegs, wenn man auf die Straße schaut. Das heisst, ihr habt jetzt im Moment Freifahrt. Kommt gut und sicher ein Ziel. Nur ganz wenige Schleierwolken könnten heute noch ein bisschen Schatten geben. Sonst ist es aber wirklich vor allem sonnig und heiß bei um die 32 bis 35 Grad.

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0: Telefon.
1: Ripak?
2: Sie, ich habe ein Bachblech von Ihnen. Und jetzt ist das zu klein. Jetzt kann ich das eintauschen bei Ihnen.
1: Und Quittung haben Sie noch?
2: Ja, Moment mal schnell. Das hat mehr als 500 Franken gekostet. iPad heisst
1: es. Sie sagen 500 Franken?
2: Ja, mehr als 500 Franken.
1: Und da haben Sie im Backofen rein tun?
2: Ja, 200 Grad erhitzt.
1: Ja, super. Ja. Wissen Sie, was haben Sie gemacht?
2: Wie?
1: Sie haben ein elektronisches Gerät, ein sogenanntes iPad, im Backofen rein tun.
2: Für was ist denn der Stecker?
1: Sie haben da einen ich muss jetzt wirklich sagen, einen ganz grossen Fehler gemacht.
2: Es leuchtet so orange und...
1: Und da haben Sie im Backofen rein tun?
2: Ja, und jetzt leuchtet es.
1: Und Sie haben... ich muss es nochmal sagen. Sie haben einen ganzen riesig grossen Fehler gemacht.
2: Ist das gefährlich?
1: Ja, Sie haben einen riesen Seich gemacht.
2: Soll ich es rausnehmen?
1: Ja, sicher, ja.
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1: Nein, aber Entschuldigung. Moment. Nein, bevor Sie irgendwie etwas verbrennen. 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
2: Ja.
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1: Es ist 17:30.
2: Ich bin Laura Kühne, guten Morgen miteinander.
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2: Die Hitzewelle in der Schweiz hat einen neuen Höhepunkt erreicht. Erstmals in diesem Jahr sind Temperaturen von über 36 Grad gemessen worden. Besonders heiß war es gestern in der Nordwestschweiz. Laut SRF Meteo könnte es in den kommenden Tagen sogar noch heißer werden. Die iranische Delegation hat gestern Abend angekündigt, den Gipfel auf dem Birkenstock verlassen zu wollen. Damit reagiert sie auf Äußerungen von US-Präsident Donald Trump in den sozialen Medien. Noch während der Gespräche zwischen den USA und dem Iran hatte Trump dem Iran gedroht. Dieser müsse seine Verbündeten im Libanon davon abhalten, Unruhe zu stiften, ansonsten würden die USA den Iran erneut sehr hart treffen. In Prag haben tausende Menschen gegen die geplante Abschaffung der Rundfunkgebühren demonstriert. Sie befürchten einen Verlust der Medienfreiheit und der unabhängigen Berichterstattung. Die Regierung will die öffentlich-rechtlichen Medien künftig aus dem Staatshaushalt finanzieren und ihre Mittel kürzen. Für heute haben Mitarbeitende von Radio und Fernsehen einen Warnstreik angekündigt.
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2: An der Fußball-Weltmeisterschaft geht das Spiel in der Gruppe G Belgien-Iran mit 0:0 aus. Kap Verde erstaunt weiter und trennt sich gegen Uruguay mit 2:2. Des Weiteren gewinnt Ägypten gegen Neuseeland mit 1:3. Wir starten in die neue Woche und es sieht gut aus unterwegs, wenn man auf die Straße schaut. Das heisst, ihr habt jetzt im Moment Freifahrt. Kommt gut und sicher ein Ziel. Nur ganz wenige Schleierwolken könnten heute noch ein bisschen Schatten geben. Sonst ist es aber wirklich vor allem sonnig und heiß bei um die 32 bis 35 Grad.

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0: angenehm mit 20 Grad heute Morgen.
1: Ja, sehr gut.
0: Stehen gut auf mit dem F1 Wachmacher. Und wir bringen heute den Sommer auch zu euch ins Radio. Gut herrenlosen, lohnt sich nicht nur für den nächsten grandiosen Sommerhit am 13.16. Auch für den Open-Air-Alarm. 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
1: In der nächsten halben Stunde für Summer Days Art.

0: Die Shakira in den letzten 12 Jahren an mehr Weltmeisterschaften dabei als Italien. Guten Morgen bei der FM1 Wachmacher.
1: Servus.
0: Steht gut auf, es ist 6 Uhr.
2: Ich bin Laura Kühne, guten Morgen miteinander.
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2: Die iranische Delegation hat gestern Abend angekündigt, den Gipfel auf dem Birkenstock verlassen zu wollen. Damit reagiert sie auf Äußerungen von US-Präsident Donald Trump in den sozialen Medien. Noch während der Gespräche zwischen den USA und dem Iran hatte Trump dem Iran gedroht. Dieser müsse seine Verbündeten im Libanon davon abhalten, Unruhe zu stiften. Ansonsten würden die USA den Iran erneut sehr hart treffen. Die Hitzewelle in der Schweiz hat einen neuen Höhepunkt erreicht. Erstmals in diesem Jahr sind Temperaturen von über 36 Grad gemessen worden. So wurden in Gösgen im Kanton Solothurn und im aargauischen Döttingen jeweils 36,3 Grad gemessen. Und in Basel kletterte das Thermometer auf 36,2 Grad. Auch in anderen Regionen der Schweiz gab es gestern gegen 35 Grad. Besonders heiß war es in der Nordwestschweiz. Laut SRF Meteo könnte es in den kommenden Tagen sogar noch heißer werden. In Prag haben tausende Menschen gegen die geplante Abschaffung der Rundfunkgebühren demonstriert. Sie befürchten einen Verlust der Medienfreiheit und der unabhängigen Berichterstattung. Die Regierung will die öffentlich-rechtlichen Medien künftig aus dem Staatshaushalt finanzieren und ihre Mittel kürzen. Für heute haben Mitarbeitende von Radio und Fernsehen einen Warnstreik angekündigt.
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2: An der Fußball-Weltmeisterschaft geht das Spiel in der Gruppe G Belgien-Iran mit 0:0 aus. Kap Verde erstaunt weiter und trennt sich gegen Uruguay mit 2:2. Des Weiteren gewinnt Ägypten gegen Neuseeland mit 1:3.
1: 2:06 jetzt sind gerade und es ist ein guter Morgen für euch alle, die auf der Strasse im FM1-Land unterwegs sind. In ganz Graubünden und der Auschwitz haben wir aktuell freie Fahrt und wir wünschen euch gutes Ankommen.
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1: Ja, vielen Orten im FM1-Land war es eine Tropennacht, das heisst 20 Grad und mehr. Und heute Nachmittag gibt es bis zu 34 Grad. Dazu an, wie gewohnt, viel Sonne und höchstens ein paar harmlose Schleierwolken.
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0: Morgen moin, und wir dürfen es verkünden.
1: Es ist geschafft. 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
0: Followerin Nummer 50'000 heisst übrigens Linda. Falls du das gerade gehört, schön bist du bei uns.

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0: In Mendig am 9 ab 6.
1: Und die Lichtbettdecke, die lange diese Woche für.
0: Ja, oder gar keine Decke, wenn ihr wieder Joe eine Dachwohnung habt.
1: Ja, sag nicht.
0: Dann wird hoffentlich gut erholt in die Woche mit FMI.

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1: Steht gut auf mit dem Wachmacher.
2: Morgen.
1: Und jetzt brauchen wir zuerst einmal eine Trinkpause.
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1: Ja, wahrscheinlich Kaffee oder Tee. Bei den Fußballern Wasser, 11 ab 6. Ja, und die Trinkpause, die ist eine der meist diskutierten Neuerungen an der Fußball-WM.
2: Ja, vor allem für die FIFA lohnt sich die extra Pause natürlich. Über 10 Stunden mehr Werbung. Und in den Medien liest man mit rund 500 Millionen Dollar, die die FIFA so mehr einnimmt.
1: Also, es ist alles schön und gut, und dass es sich für die FIFA lohnt, ist klar. Aber für die Fans. Ich meine, jetzt kommst du einfach, wenn das Spiel am 9 Uhr anfängt, noch später ins Bett.
2: Ja.
1: Ihr habt sicher auch eine Meinung. Der Morgenshow findet es anders, als ich gedacht hätte, noch eine gute Sache.
2: Ja, absolut. Weil, gell, ich bin ein Typ, wenn ich Fußball schaue. Vor allem Mannschaften, wo ich noch ein bisschen Fan führe, die Schweizer Nazi zum Beispiel, logischerweise. Ich kann nicht aufs WC oder etwas zu trinken holen, wenn das Spiel noch läuft. Und darum habe ich alle 22 Minuten Zeit, um rasch irgendwie auszutreten oder etwas holen.
1: Gut, darum habe ich die Maxi-Packung Paprika-Chips immer in der Nähe. Und ich weiß, ich finde ja schon, ich verstehe euch, die gerne mal kurze Pause haben. Aber dann bist doch einfach ehrlich als FIFA und nenn es nicht Trinkpause, sondern Werbepause.
2: Gut, das können
1: wir. Wie seht ihr es mit der Trinkpause? Haben wir euch gefragt auf Instagram, @radiofmeis. Und es ist so, um sie Fußballsprache zu sagen, ein klassisches Unentschieden.
2: Das stimmt. Die Hälfte findet es auch eine gute Idee. Die andere Hälfte findet, wie der Felix, auf die Trinkpause könnte man gerne verzichten.
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0: So muss ein Powerhit tönen. Oh, Alex ja. Warren. Evil Dream. Guten Morgen, 18 auf 6.
1: Moin, moin.
0: Das Jahr ist statt Open Air Schlammgallen für einmal Sun-Gallen angesagt.
1: Jawohl.
0: Am Donnerstag geht es los im Sitter-Doppel und die Prognose perfekt.
1: Ja, die ganze Woche viel Sonne und heiße Temperaturen. Heute bis zu 34 Grad.
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1: Und also eure Aussichten sind genauso perfekt wie die vom Wetter. Der Open-Air-Alarm geht diese Woche wie jeden Morgen ein paar Mal ab. Immer dann holt ihr euch Tickets für die schönsten Festivals von dem Sommer.
0: Und zu den vielen, vielen Festival-Highlights gehört auch Summer Days zu Arbonne direkt am Bodensee. Wir beide schon gesehen, können es wärmstens weiterempfehlen.
1: Sehr schön.
0: Auch am Heinz von Gossa, der zum ersten Mal geht. Du stehst schon bald im Publikum vom Summer Days.
3: Hey, so cool. Danke vielmals. Freut mich mega.
0: Zwei Tickets kommen zu dir. Und Heinz, es kommt noch besser.
1: Ja.
3: Ja.
0: Wir haben sogar VIP-Tickets für dich im Wert von 800 Franken.
3: Wow, das ist schon mal ein super Morgen.
0: Das schon vor dem Morgen am 7. Geniesse es am Bodensee.
3: Ja, danke viel mal.
1: Das ist sehr gern geschehen, Heinz. Und in der nächsten Stunde da haben wir euch gerade nochmal Tickets für Summer Days. Also einfach weiter die Wachmacher hören.
3: Genau.
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0: Das ist so ein von den Momenten, wo ich mir manchmal überlege, verdient man eigentlich gut als Songtextschreiber?
1: Ja, da könnten wir auch noch.
0: Der nächste FM1-Act hat schon im Vorprogramm von Matt Sheeran gespielt und jetzt als Warm-Up-Act für euch in Wendig. Der Miles Smith bei den Wachmacher am 6.

0: Schönen Morgen. Es ist gut 3 Minuten vor 6:30
1: Morgen.
0: Und der Petrus, der bleibt also am glassen Wetter treu. Der Felix hat erzählt, dass Leute am Wochenende in der Body zum Teil eine halbe Stunde für eine Glasse angestanden
1: kannst
0: sind.
1: Kannst du dir nicht ausdenken. Zum Glück haben wir daheim im Tiefkühler auch noch Glasse gehabt. Die gibt es für uns sofort und ohne Anstehen.
0: Ja.
1: Gerade nach dem Halbi. Einfach gute Sommermusik vom Santos, Nico Santos. Und wunderschön zum Aufstehen, der Flashback-Hit von One Republic. Wir spielen am meisten Musik für euch, hier bei der FM1 Wachmacher. Und mit der Olivia Dean wirkt auch einfach alles ein bisschen einfacher.
0: Ja.
1: So easy. Next. Viertelstunde.
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3: Lake and Sound Festival zu Rapperswil, Quellrock zu Bad Ragaz oder das Musical am Wallensee. Egal woher ihr nach dem Wochenende kommt, schön habt ihr den Weg wieder hierher gefunden. Jetzt wird es 6:30.
4: Morgen miteinander.
5: Ich bin Laura Kühne, guten Morgen miteinander.
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5: Die iranische Delegation hat gestern Abend angekündigt, den Gipfel auf dem Birkenstock verlassen zu wollen. Damit reagiert sie auf Äußerungen von US-Präsident Donald Trump in den sozialen Medien. Noch während der Gespräche zwischen den USA und dem Iran hatte Trump dem Iran gedroht. Dieser müsse seine Verbündeten im Libanon davon abhalten, Unruhe zu stiften. Ansonsten würden die USA den Iran erneut sehr hart treffen. Die Hitzewelle in der Schweiz hat einen neuen Höhepunkt erreicht. Erstmals in diesem Jahr sind Temperaturen von über 36 Grad gemessen worden. Besonders heiß war es gestern in der Nordwestschweiz. Laut SRF Meteo könnte es in den kommenden Tagen sogar noch heißer werden. In Prag haben tausende Menschen gegen die geplante Abschaffung der Rundfunkgebühren demonstriert. Sie befürchten einen Verlust der Medienfreiheit und der unabhängigen Berichterstattung. Die Regierung will die öffentlich-rechtlichen Medien künftig aus dem Staatshaushalt finanzieren und ihre Mittel kürzen. Für heute haben Mitarbeitende von Radio und Fernsehen einen Warnstreik angekündigt.
6: Sport.
5: An der Fußball-Weltmeisterschaft geht das Spiel in der Gruppe G Belgien-Iran mit 0:0 aus. Kap Verde erstaunt weiter und trennt sich gegen Uruguay mit 2:2. Des Weiteren gewinnt Ägypten gegen Neuseeland mit 1:3.
4: Heiss ab 6:30 an dem Montagmorgen und für euch Frühaufsteherinnen und Frühaufsteher rollt der Verkehr tipptopp und zwar in der ganzen Ostschweiz und Graubünden.
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4: Vielleicht geht noch rasch ein bisschen Eiswürfel nachproduzieren für den selber gemachten Eistee, den wir dann später noch machen, weil es wird auch heute wieder richtig heiß mit den Haufen Sonne, bis zu 34 Grad und schon jetzt zum Teil Temperaturen über 20 Grad, bei euch in Mollis 21, bei euch in Matzingen 20 und Sionschwil aktuell 18 Grad.
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3: Ja, wie ein Eistee für Tore, der Nico Santos. Guten Morgen.
4: Morgen. Lately.

0: musikalisch Trägerliebli, luftig, locker, leicht. Olivia Dean für einen guten Start in Montag. Schön sind wir da am 20 vor 7.
1: Servus.
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4: Wipak.
5: Sie, ich habe ein Bachblech von Ihnen. Und jetzt ist das klein. Jetzt kann ich das eintauschen bei Ihnen.
4: Und Quittung haben Sie noch?
5: Ja, Moment mal schnell. Das hat mehr als 500 Franken gekostet. iPad heisst
4: es. Sie sagen 500 Franken?
5: Ja, mehr als 500 Franken.
4: Und da haben Sie im Backofen rein tun?
5: Ja, 200 Grad erhitzt.
4: Ja, super, ja. Wissen Sie, was haben Sie gemacht?
5: Wie?
4: Sie haben ein elektronisches Gerät, ein sogenanntes iPad, im Backofen rein tun.
5: Für was ist denn der Stecker?
4: Sie haben da ein ich muss jetzt wirklich sagen, einen ganz grossen Fehler gemacht.
5: Es leuchtet so orange und...
4: Und da haben Sie im Backofen rein tun?
5: Ja, und jetzt leuchtet es.
4: Und Sie haben... Ja, ich muss es nochmal sagen. Sie haben einen ganz riesig grossen Fehler gemacht.
5: Ist das gefährlich?
4: Ja, Sie haben einen riesen Seich gemacht.
5: Soll ich es rausnehmen?
4: Ja, sicher, ja.
5: Moment schnell.
4: Nein, aber Entschuldigung. Nein, bevor Sie irgendwie etwas verbrennen. Hallo? Gottes Willen. Hallo?
5: Hallo?
4: Ja? Haben Sie einen Unfall gemacht?
5: Die Küche ist kaputt.
4: Oh Gott, Gottes Willen.
5: Ja.
4: Mann. 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
5: Läuten Sie schnell.
4: Ja, wie muss ich anrufen?
5: 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Herzlich willkommen beim Kellerfon.
4: Nein, das darf ja wirklich nicht sein.
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0: heutige heisse Hit von der Lady Gaga. Stellt euch am 13. von Sydney jetzt sowieso schon mal auf bis zu 34 Grad ein und ganz viel Sonne.
1: Morgen.
0: Morgen. Das teuerste Super Mario Game der Welt ist versteigert worden. Das sind DeathMais Wachmacher. Und jetzt ratet mal, für welche absurde Summe das Super Mario Spiel in den Besitzer gewechselt hat.
1: Oh, ich bin ja bei so Schätzen mega schlecht, aber wenn du mich so fragst, muss mega viel sein. 250'000?
0: 3 Millionen US-Dollar.
1: Nein.
0: Ja, und jetzt rate mal, warum ist es so teuer versteigert worden?
1: Weiss auch nicht, vom Super Mario unterschrieben oder so. Nein, keine Ahnung.
0: Weil es eins von nur 3 Super Mario Games aus einer Serie ist, wo statt einer Plastikverpackung mit einem glänzigen Kleber eben noch ganz versiegelt ist.
1: Oh, unglaublich.
0: Also ihr habt richtig gehört, da hat über 3 Millionen Dollar gezahlt für ein Game, das er nicht einmal spielen kann, weil sonst seinen ganzen Wert verliert.
1: Ja, scheiße.
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0: so wie beim Teddy Swims stelle ich mir gut gelaunte Instrumente vor.
1: Ja, also sicher mal besser gelaunt wie deine Blockflöte im Blockflötenunterricht.
0: Ich konnte gut können Blockflöte spielen. Schönen Morgen bei der FM1 Wachmacher. Mach's jetzt nicht vor, kann's nämlich nicht mehr. 5 vor 7 ist es. Bestell.

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1: Hallo am 2 von 7.
2: Moin, moin.
1: Habt ihr es gut mit Zahlen?
2: Nein.
1: Der Elon Musk ist ja der erste Billionär der Welt.
2: Billionär.
1: Und für alle, die sich die Zahlen auch nicht so ganz vorstellen können, wir haben den ChatGPT gefragt. Wenn er sein ganzes Vermögen würde in Teslas investieren, dann würden die Autos Stoßstangen an Stoßstangen mehr als 3-mal um die Welt langen.
2: Ja, wir spielen hier Hits, die einmal rund um die Welt beliebt sind.
1: Anders als Elon Musk.
2: Genau. Nach dem Punkt Sienna Spyro, hier bei den Wachmacher.
3: Wir unterbrechen diese Sendung für eine wichtige Mitteilung. 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
4: 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Mein Gast ist der Paul Villiger, Gründer und CEO von Villiger Entsorgungssystem, bekannt vor allem durch die Recycling-Container unter dem Boden. Paul, nervst du dich so fest am Güssel, wo rumliegt, und darum willst du überhaupt so ein System?
5: Mich nervt, wenn der Container überfüllt ist, aber der wird von der Stadt nicht geklärt oder vom Unternehmen.
4: Also wenn der Güssel einfach nur rumliegt?
5: Ja, neben der Säule liegt oder neben dem Container.
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1: Irgendwann geht er ab in der nächsten Viertelstunde. 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
7: Ich bin Laura Kühne. Guten Morgen miteinander.
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7: Nach den Gesprächen zwischen den USA und dem Iran auf dem Birkenstock sollen die Verhandlungen weitergehen. In den kommenden Tagen und Wochen sollen Arbeitsgruppen offene Fragen klären. Dabei geht es unter anderem um das iranische Atomprogramm, Sanktionen und die Lage im Nahen Osten, hieß es seitens SRF. Ob daraus bis Mitte August ein umfassendes Friedensabkommen entsteht, gilt laut Beobachten jedoch als fraglich. Die Hitzewelle in der Schweiz hat einen neuen Höhepunkt erreicht. Erstmals in diesem Jahr sind Temperaturen von über 36 Grad gemessen worden. So wurden in Gösgen im Kanton Solothurn und im aargauischen Döttingen jeweils 36,3 Grad gemessen. Und in Basel kletterte das Thermometer auf 36,2 Grad. Auch in anderen Regionen der Schweiz gab es gestern gegen 35 Grad. Besonders heiß war es in der Nordwestschweiz. Laut SRF Meteo könnte es in den kommenden Tagen sogar noch heißer werden. In Prag haben tausende Menschen gegen die geplante Abschaffung der Rundfunkgebühren demonstriert. Sie befürchten einen Verlust der Medienfreiheit und der unabhängigen Berichterstattung. Die Regierung will die öffentlich-rechtlichen Medien künftig aus dem Staatshaushalt finanzieren und ihre Mittel kürzen. Für heute haben Mitarbeitende von Radio und Fernsehen einen Warnstreik angekündigt.
8: Sport.
7: An der Fußball-Weltmeisterschaft geht das Spiel in der Gruppe G Belgien-Iran mit 0:0 aus. Kap Verde erstaunt weiter und trennt sich gegen Uruguay mit 2:2. Des Weiteren gewinnt Ägypten gegen Neuseeland mit 1:3.
2: 2:07 und einen ganzen Haufen von euch wollen arbeiten gehen. Das merkt ihr zum Teil auf der Strasse, und zwar auf dem Autobahnzubringer A23 zwischen Wiederhorn und Meckenhaus, 10 Minuten plus. Und auch bei euch in Rapperswil von Kempraten her und über den Seedamm ins Zentrum von Rappi sind es ebenfalls 10 Minuten.
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2: Einfach ein bisschen an Schnee denken, wenn ihr es vielleicht auch nicht ganz gern so dermaßen heiß habt. Es gibt aber viele Sommerkinder, die es eben geniessen. Bis zu 34 Grad, auch heute wieder dazu einen Haufen Sonne.
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1: Das ist doch mal eine schöne Begleitung für euren Montag. Guten Morgen mit Taylor Swift.
2: Guten Wochenstart euch allen.
1: The Fate of

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0: Stehen gut auf nach einer warmen Nacht. Morgen. Am 8. ab Sydney. Und ich würde ja nicht sagen, dass es heute heiß wird. Aber sogar die Eiswürfel im Tiefkühler kommen ins Schwitzen, wenn sie hören, dass sie bald raus müssen.
1: Die Arme.

0: wird heiß zum Arbeiten. Guten Morgen, 11:07. Für euch, die weder Fenty noch Klimaanlage haben, empfehlen wir eine Trinkpause.
1: Ja.
0: So wie im WM-Match. Immer nach 22 Minuten.
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0: Ja, die Trinkpause oder der Hydration Break, wie es offiziell heisst, spaltet die Fußballwelt, weil es ist ja gar nicht immer so heiß bei diesen Fußballspielen, manchmal nur so um die 20 Grad. Und vielleicht habt ihr auch schon diskutiert, ist jetzt das aber für euch als Fan der perfekte Moment, um aufs WC zu gehen? Oder einfach nur nervig? Angeblich nicht nervig ist die Trinkpause für die FIFA. Die soll nämlich 500 Millionen Dollar in die Kasse vom Verein spülen. Immer dann, wenn Werbung im Fernsehen läuft in der Pause.
1: Da klingelt es zünftig. Im Public Viewing zu Kreuzlingen gibt es zu der obligatorischen Trinkpause positive und auch kritische Stimmen.
3: Das Geschäft ist auch wieder gut zum Umsatz machen, von dem her auch nicht schlecht.
4: Es ist halt einfach ein weiterer Unterbruch, den es eigentlich nicht unbedingt braucht.
5: Typisch Amerika, viel Werbung reindrücken.
4: Stört es mich nicht, es ist einfach zum Snacks holen und so.
1: Ja, so sehe ich es eben auch. Kannst du etwas zu trinken, zu essen holen, eben noch schnell brünzeln und verpasst nichts.
0: Gut, ich verstehe zwar wirklich nicht, warum es die Trinkpause braucht, aber für euch, die nicht können, 90 Minuten verheben.
1: Okay. Ja, genau. Und das FM Island ist also typisch schweizerisch neutral, wenn wir auf unsere Abstimmung auf Insta Radio FM Island schauen. Es ist ziemlich genau 50-50. Also die Hälfte findet es gut, die andere Hälfte würde das Spiel lieber ohne zusätzlichen Unterbruch durchschauen.
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0: Zum mit Michael Schulte anfangen zu arbeiten. 18 ab 7 und ihr habt vielleicht auch gerade über Nacht einmal durchgelüftet, ja. Durchzug. Heute wird es mit 34 Grad heiß und sommerlich. 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
0: Und heiss geht's auch bei uns zu und her. Hey, immer wenn der Open Air Alarm abgeht, hier bei der FMI's Wachmacher von 5 bis 10. Unsere Telefonleitungen, die brennen.
2: Ja, schmerzen etwas durch.
0: Und für euch geht's jetzt wieder an die schönsten Festivals vom Sommer.
3: Und zu den absoluten Highlights gehört ja seit Jahren Summer Days Zabon am Bodensee. Für da ist vorher eben der Alarm ab. Und auch das Mal hat es natürlich wieder jemand in unsere Gewinnleitung geschafft.
0: Wer ist es?
3: Guten Morgen. Das sind der Felix und der Morgen Joe.
4: Guten Morgen, Stefan von Eiffelswil.
0: Hallo Stefan.
3: Stefan, oi. Wie gross wäre deine Freude von 1 bis 10, wenn wir die mit Begleitung als Summer Days schicken würden?
4: 11.
3: Das haben wir hören, dann machen wir das. Zwei Tickets für dich, Stefan.
4: Super, danke vielmals.
0: Hecht, Anastasia, Tom Modell, Gotthard und eine wunderschöne Atmosphäre direkt am Bodensee für dich.
4: Sehr gut, freuen wir uns.
0: Viel Spass dir und deiner Begleitung.
4: Danke vielmals.
0: Radio hören lohnt sich und ihr habt hoffentlich auch die Radio FMI's App mit Push auf dem Handy aktiviert. So gibt es jeden Tag eine Bonuschance.
4: Sehr gut.
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0: Vielen Dank im Namen des ganzen F1-Team am 5.30 Uhr. Über 50'000 von euch folgen uns jetzt auf Instagram.
1: Die 50'000 ist übrigens die F1-Hörerin Linda. Falls du gerade zuhörst, danke, dass du auch dabei bist.

0: entscheiden, wer ist eigentlich beim WM-Tippspiel besser? Der Morgenshow als Fußballkenner oder ich, der alles mit Hilfe von KI tippt.
1: Und man muss also sagen, es ist wirklich ein Hin und Her. Aber im Moment bin ich 3 Pünktchen vor dir.
0: Ich glaube, ich muss mal ein ernstes Wörtchen mit ChatGPT reden.
1: Wie auch immer ihr gerade dran seid beim Tippspiel, am meisten Musik spielen wir für euch alle. Der Kygo mit dem Khalid und Griffin.
0: Und dem Ed Sheeran geben wir die Maximalpunktzahl für seinen Hit. Celestial, das Glatzzähne. Und der Damiano David macht euch am Montagmorgen auch gerade noch schöner. Da bei FM1 in den nächsten so 20 Minuten.
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0: Wir sind da, wenn ihr aufsteht. Guten Morgen.
1: Servus.
0: Jetzt ist 7:30.
3: Ich bin Laura Kühne. Guten Morgen miteinander.
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3: Nach den Gesprächen zwischen den USA und dem Iran auf dem Bürgerstock sollen die Verhandlungen weitergehen. In den kommenden Tagen und Wochen sollen Arbeitsgruppen offene Fragen klären. Dabei geht es unter anderem um das iranische Atomprogramm, Sanktionen und die Lage im Nahen Osten, hieß es seitens SNF. Ob daraus bis Mitte August ein umfassendes Friedensabkommen entsteht, gilt laut Beobachten jedoch als fraglich. Neue Atomkraftwerke sind aus Sicht des Zürcher Energieversorgers EWZ keine Lösung für die Energieziele bis 2050. Das sagt EWZ-Direktor Michael Baumer in einem Interview mit der Neuen Zürcher Zeitung. Stattdessen müsse der Ausbau der erneuerbaren Energien vorangetrieben werden. Zudem warnt Baumer, dass ohne Stromabkommen mit der EU höhere Kosten für die Stromversorgung drohten. Die australische Polizei hat die größte Kokainlieferung der Landesgeschichte sichergestellt. In der Nähe von Sydney entdeckten Ermittler 2,7 Tonnen Kokain in versteckten Bunkern. Die Drogen hätten laut Mitteilung auf dem Schwarzmarkt einen Wert von mehreren hundert Millionen Franken gehabt. Die Menge habe etwa 3 Millionen einzelnen Deals entsprochen. Im Zusammenhang mit dem Fall wurden mehrere Verdächtige festgenommen.
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3: An der Fußball-Weltmeisterschaft geht das Spiel in der Gruppe G Belgien-Iran mit 0:0 aus. Kap Verde erstaunt weiter und trennt sich gegen Uruguay mit 2:2. Des Weiteren gewinnt Ägypten gegen Neuseeland mit 1:3.
1: Es ist 7:30 und auf der Strasse in Graubünden und Auschwitz sieht es ordentlich gut aus. An den meisten Orten rollt der Verkehr flüssig. Ein paar ganz, ganz kleine Stocker hat es bei euch zum Teil. Und die seht ihr jederzeit bei uns in der Radio FM1 App.
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1: Vielleicht, wer weiß, gibt es heute in der 9-Pause oder 10-Pause bei euch beim Arbeiten oder sogar in der Schule eine Klasse. Verdient hättet ihr es bei maximal 34 Grad, die es am Nachmittag gibt. Da lohnt es sich auch, um mal ein bisschen vorkühlen. Aktuell da messen wir bei euch in Oberried und Pfäfers 22 und bei euch in Nislau 21 Grad.
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0: Marco, bei euch in der Badhose könnten wir schon fast moderieren heute.
1: Ja,
0: 20 vor 8. Ja, und unser Opa Keller hat wieder mal einen grossen Fehler gemacht. Mhm. Ganz, ganz einen grossen sogar.
1: Ja.
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4: Hoi, Pap.
5: Sie, ich habe ein Bachblech von Ihnen. Und jetzt ist das klein. Jetzt kann ich das eintauschen bei Ihnen.
4: Und Quittung haben Sie noch?
5: Ja, Moment mal schnell. Das hat mehr als 500 Franken gekostet. iPad heisst
4: es. Sie sagen 500 Franken?
5: Ja, mehr als 500 Franken.
4: Und da haben Sie im Backofen rein tun?
5: Ja, 200 Grad erhitzt.
4: Ja, super, ja. Wissen Sie, was haben Sie gemacht?
5: Wie?
4: Sie haben ein elektronisches Gerät, ein sogenanntes iPad, im Backofen rein tun.
5: Für was ist denn der Stecker?
4: Sie haben da einen grossen, also ich muss jetzt wirklich sagen, einen ganz grossen Fehler gemacht.
5: Es leuchtet so orange und...
4: Und da haben Sie im Backofen rein tun?
5: Ja, und jetzt leuchtet es.
4: Und Sie haben, ja, ich muss es nochmal sagen. Sie haben einen ganzen riesig grossen Fehler gemacht.
5: Ist das gefährlich?
4: Ja, Sie haben einen riesen Seich gemacht.
5: Soll ich es rausnehmen?
4: Ja, sicher, ja.
5: Moment schnell.
4: Nein, aber Entschuldigung, nein, bevor Sie irgendwie etwas verbrennen. Hallo? Gottes Willen. Hallo?
5: Hallo?
4: Ja? Haben Sie einen Unfall gemacht?
5: Die Küche ist kaputt.
4: Oh Gott, Gottes Willen.
5: Ja.
4: Mann, oh Mann. Moment schnell.
5: Läuten Sie schnell.
4: Ja, wie muss ich anrufen?
5: FM1. Herzlich willkommen beim Kellerfon.
4: Nein, das darf ja wirklich nicht sein.
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0: stehen gut auf mit 200 Grad Umluft in der Wohnung vom Morgenshow.
1: Umluft ging noch, aber es ist Ober-Unterhitze. Aber ihr Dachwohnungsbesitzer kennt es auch. Und es bleibt auch heute heiß, bis 34 Grad draussen. Dafür aber auch ganz viel Sonne heute.
0: 10 vor 8 und wir haben einen neuen Schweizer Meister im FM1-Land.
1: Jawohl.
0: Die Jugendfeuerwehr Pizol gewinnt die Schweizermeisterschaften im Wartland.
1: Gratulation, also wirklich eine gute Sache, dass da so Nachwuchsfeuerwehrfrauen und Männer gibt.
0: Ja, und die Schweizer Meisterschaft von der Jugendfeuerwehr, die haben im Fall auch noch gute Disziplinen. Neben den Löschübungen und dem geschickten Umgang mit dem Schlauch,
1: ja,
0: gibt es auch die Spassdisziplin Hydrantenweitwurf.
1: Im Ernst? Also so ein Hydrant einfach weit werfen?
0: Ja, da kann dann auch jeder mitmachen, nicht nur die, die in der Feuerwehr sind. Die Jugendfeuerwehr Pizol ist Schweizer Meister. Gestern feierlich die Mails auf dem Dorfplatz empfangen worden. Bei dem Wetter bin ich mir ziemlich sicher, da haben sie auch noch rasch den Durst gelöscht.
1: Ja.

0: Morgen wieder auf Mais wach machen.
1: Servus.
0: 4 vor 8 ist es Fast Baby statt Fast Food. Zwien ist das erste McDonalds-Baby von Österreich auf die Welt gekommen.
1: Hä?
0: Ja, weil der Weg ins Spital zu weit war, sind sie einfach auf der Autobahnrast beim Mac rausgefahren.
1: Ja.
0: Und zack, ist das Baby schon da gewesen.
1: Wunderbare Geschichte. Heisst sich auch Big Mac jetzt.
0: Ja, also ich würde sagen, auf jeden Fall ein Happy Meal.

0: Einmal für die ganze Woche bitte. Ja, schön den Liegestuhl und Sonnenschirm mit der Party für die nächsten Tage. Gacho reservieren. Mhm. Temperaturen, die gehen jeden Tag im FM1-Land über 30 Grad.
1: Und wenn ihr bei Artemis recht auftrüllt, dann kommt vielleicht ein scheues Lüftchen aus der Boxe. Wir haben euch bei den Wachmacher die Artemis nach dem Punkt. Das ist in einer guten Minute.
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0: Das war er noch nicht, aber er kommt bald hier bei der FM1 Wachmacher. Die schönsten Festivals suchen mit uns. Machen das Telefon parat, es ist 8 Uhr.
8: Ich bin Laura Kühne, guten Morgen miteinander.
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8: Nach den Gesprächen zwischen den USA und dem Iran auf dem Bürgerstock sollen die Verhandlungen weitergehen. In den kommenden Tagen und Wochen sollen Arbeitsgruppen offene Fragen klären. Dabei geht es unter anderem um das iranische Atomprogramm, Sanktionen und die Lage im Nahen Osten, hieß es seitens SRF. Ob daraus bis Mitte August ein umfassendes Friedensabkommen entsteht, gilt laut Beobachten jedoch als fraglich. Neue Atomkraftwerke sind aus Sicht des Zürcher Energieversorgers EWZ keine Lösung für die Energieziele bis 2050. Das sagt EWZ-Direktor Michael Baumer in einem Interview mit der Neuen Zürcher Zeitung. Stattdessen müsse der Ausbau der erneuerbaren Energien vorangetrieben werden. Zudem warnt Baumer, dass ohne Stromabkommen mit der EU höhere Kosten für die Stromversorgung drohten. Die australische Polizei hat die größte Kokainlieferung der Landesgeschichte sichergestellt. In der Nähe von Sydney entdeckten Ermittler 2,7 Tonnen Kokain in versteckten Bunkern. Die Drogen hätten laut Mitteilung auf dem Schwarzmarkt einen Wert von mehreren hundert Millionen Franken gehabt. Die Menge habe etwa 3 Millionen einzelnen Deals entsprochen. Im Zusammenhang mit dem Fall wurden mehrere Verdächtige festgenommen. Der britische Premierminister Keir Starmer steht unmittelbar vor dem Aus. Dies zeigen lokale Medienberichte. Er werde demnach möglicherweise schon heute einen Zeitplan für seinen Rücktritt bekannt geben. Auch Außenministerin Yvette Cooper als eine der ranghöchsten Ministerinnen habe Starmer inzwischen zum Rücktritt aufgefordert.
1: 2:08 ist es und wenn ihr Mitarbeiterinnen und Mitarbeiter habt, die von Zürich auf der A1 Richtung St. Gallen zum Arbeiten fahren, dann planet damit, dass die ein bisschen später kommen. Zwischen Uzwil und Winkle staut wegen einem Unfall. Der linke Fahrstreifen ist blockiert und Zeitverlust rund 40 Minuten.
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1: Wir geniessen die Sonne auch heute wieder. Die Schattenplätze die sind trotzdem sehr, sehr beliebt, weil es wird heiss, bis maximal 34 Grad heute.
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geht gut vorwärts am 6. ab 8. Am Wochenende, da sind ihr vielleicht auch angestanden, die Warteschlange in der Body. Ja, zum Teil länger gewesen als beim Wocheneinkauf.

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0: Guten Morgen, Eva Bach. Die sind per Zufall gerade etwa seit so 22 Minuten am Arbeiten.
1: Ja, dann ist jetzt höchste Zeit für Trinkpause.
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1: Hydration Break, wie man auch sagt. Das ist die neue Regelung an der Fußball-WM, die am meisten zu reden gibt. In jeder Halbzeit nach 22 Minuten gibt es so eine Trinkpause.
3: Typisch Amerika, viel Werbung reindrücken.
0: Ja, obwohl die FIFA sagt, ja, sie macht es wegen der Gesundheit der Spieler.
1: Genau.
0: Rasch etwas trinken, wenn es so also heiß ist.
1: Heiß heisst einfach meistens so um die 20 Grad. Also ist ja wirklich perfekt, Jutti-Wetter.
0: Ja, da kann man jetzt gespalten sein. Sind wir auch in der Instagram-Umfrage haben wir euch gefragt, Trinkpause, gute Sache? Ja, nein, vielleicht. 50% sagen, finde ich super, 50% finde ich, braucht es nicht. Da geht es nur ums Geld. Ja, und tatsächlich, laut mehreren Medien, soll die FIFA rund 500 Millionen Dollar mehr verdienen, dank diesen zusätzlichen Werbepausen.
1: Ist natürlich eine Geschäftlichmacherei, aber ich finde es noch schön, auch Schweizer Firmen können davon profitieren, wenn es zusätzliche Pausen gibt. Weil jetzt habe ich auf das Mal wieder zweimal pro Halbzeit Zeit, um nochmal ein Bierchen holen und auch noch ein bisschen Chips auffüllen.
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0: Das Update für euch auf der Straße, 18.08.
1: Und zwar braucht es zünftig Geduld, wenn ihr auf der A1 von Zürich Richtung St. Gallen seid. Und zwar zwischen Oberbüren und Gossau. Da staut es nach einem früheren Unfall. Fast eine Stunde plus dort.
0: Und jetzt Augen zu, Hände in die Luft und geniessen. Wir schicken euch zum Fritz Kalkbrenner. Das sind Def Mais Wachmacher und er spielt für euch am Fatuz Sounds. Tickets holt ihr jetzt an dem sonnigen Montag bei maximal 34 Grad. 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
1: Und ich würde jetzt mal sagen, der inoffizielle Weltrekord im schnell Anrufen hat ganz viel von euch schon geknackt. Jeden Morgen hört ihr immer wieder den Open Air Alarm. Vorher geht eben fürs Verdutz Sounds. Da sind der Felix und der Morgen schon.
3: Da ist der Simon Hanselmann von Güttingen.
1: Simon, du bist schon ein bisschen am Schmunzeln. Du gehst ans Verdutz Sounds.
3: Das ist ja richtig geil.
0: Mit im Städtchen Vaduz bist du mit einer Begleitung dabei. Das ist nicht nur nicht schlecht, sondern sogar sehr gut, oder?
3: Ja, richtig geil. Danke vielmals.
1: Sehr gern.
0: Du musst weitergehen, abladen, oder was hast du noch vor?
3: Ich bin auf dem Weg zu der Baustelle.
0: Also gut, dem genau. Gut bauen. Ja. 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
3: Lohnt sich.
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Ihr könnt euch selber sagen, wenn ihr heute zum dritten Mal zum Tiefkühler holt und ein Glas rausholt. Ups, I did it again. Heute ist es erlaubt. Guten Morgen bei der FM1 Wachmacher.

0: Jawohl! Mit euch haben wir es geschafft. Kurz vor um 8:30 über 50'000 von euch. Folgt uns jetzt auf Instagram @radiofm1. So viel sind wir.
1: Stellvertretend für euch alle ein riesen Dank an die FM1-Hörerin Linda. Sie war die 50'000. Wir spielen euch als Dank am meisten Musik von Iggy Kelly.
0: Und die grössten Stimmen bei den FM1-Wachmacher. Adele gibt Gas, Set Fire to the Rain. Und natürlich haben wir auch die Hits von dem Sommer in der Pipeline mit dem DJ Alle Farben. Das sind FM1 Wachmacher bei euch. Jetzt ist 8:30.
2: Ich bin Laura Kühne. Guten Morgen miteinander.
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2: Der Bundesrat will eine Schweizer Bewerbung für die Olympischen Winterspiele 2038 unterstützen. Die entsprechende Vorlage und Beiträge stellt Sportminister Martin Pfister heute in Bern vor. Danach kann das Parlament entscheiden. Die Schweiz verfügt im Bewerbungsprozess beim Internationalen Olympischen Komitee derzeit über eine privilegierte Stellung und hat bis Ende 2027 Zeit, ein konkretes Konzept vorzulegen. Neue Atomkraftwerke sind aus Sicht des Zürcher Energieversorgers EWZ keine Lösung für die Energieziele bis 2050. Das sagt EWZ-Direktor Michael Baumer in einem Interview mit der Neuen Zürcher Zeitung. Stattdessen müsse der Ausbau der erneuerbaren Energien vorangetrieben werden. Zudem warnt Baumer, dass ohne Stromabkommen mit der EU höhere Kosten für die Stromversorgung drohten. Der britische Premierminister Keir Starmer steht unmittelbar vor dem Aus. Dies zeigen lokale Medienberichte. Er werde demnach möglicherweise schon heute einen Zeitplan für seinen Rücktritt bekannt geben. Auch Außenministerin Yvette Cooper als eine der ranghöchsten Ministerinnen habe Starmer inzwischen zum Rücktritt aufgefordert. Die australische Polizei hat die größte Kokainlieferung der Landesgeschichte sichergestellt. In der Nähe von Sydney entdeckten Ermittler 2,7 Tonnen Kokain in versteckten Bunkern. Die Drogen hätten laut Mitteilung auf dem Schwarzmarkt einen Wert von mehreren hundert Millionen Franken gehabt. Die Menge habe etwa 3 Millionen einzelnen Deals entsprochen. Im Zusammenhang mit dem Fall wurden mehrere Verdächtige festgenommen.
1: 8:30 ist es und auf der A1 Zürich Richtung St. Gallen, da klemmt es immer noch zwischen Oberbüren und Gossau. Rund eine Stunde plus für euch.
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1: Das ist wirklich ein krasser Sommer, wenn plus 30 Grad und mehr einfach so zur Realität werden. 34 Grad heute, ein Haufen Sonne oben drauf. Und schon jetzt messen wir bei unserer Zünz 23, zur Oberegg 20 und zur Rorschach 22 Grad.
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1: Morgen zusammen. Sind ihr am Wochenende Vollgas unterwegs gewesen oder habt ihr euch richtig gut gelohnt, richtig gut entspannt?
2: Ja, um Entspannung geht es jetzt im grossen FM Island Game. 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

0: saubere Sache. Pink und Nate Russ am 8.30 Uhr. Das ist bei euch vielleicht auch noch ein Wäschob mit Badhosen und Bikini.
1: Jetzt noch im Schleudergang, am Nomi vielleicht schon auf der Rutschbahn in der Bahn.

0: Viertel vor 9 Uhr, wir schälen euch damit offiziellen Zettel aus, wenn ihr später kommt, wo ihr dem Chef oder der Chefin könnt abgeben könnt. Ja, auf der 1 Zürich Richtung St. Gallen, da geht es heute länger.
1: Genau, und zwar aktuell immer noch so rund 50 Minuten plus zwischen Oberbüren und Gossau. Sollte aber gleich wieder besser laufen, weil die Unfallstelle, die ist Grund.
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0: Die einen brauchen zum Entspannen so richtig Action und wollen Gutsi geben. Mhm. Die anderen liegen noch im Herren und tun einfach nichts. Wir suchen aber einen konkreten Ort. Über 100 Leute haben wir gefragt, wo könnt ihr euch am besten entspannen?
1: 100 Franken sind im Jackpot, wo ihr euch etwas damit zum Entspannen oder Geniessen könnt posten.
0: Guten Morgen, das sind der Felix und der Margot Show. Wer ist da und von wo bist du?
3: Hoi, guten Morgen, das ist der Benjamin von Wolfgang.
0: Guten Morgen, Benjamin. Du tönst richtig entspannt.
3: Ja, das bin ich meistens, ja.
0: Gut. Sehr gut. Dann sag uns, wo ist der Ort, wo man am besten entspannt?
3: Ich würde jetzt sagen, in den Bergen.
0: Mhm. Würde Joe wahrscheinlich direkt unterschreiben. Aber ist es auch unsere Top-Antwort? Leider nein, Benjamin.
3: Ja, kann man nichts machen.
0: Kann man nichts machen, außer die Berge gehen entspannen.
1: Genau.
0: Und wir legen gerade nochmal 50 Franken drauf. 150 Franken im Jackpot, das ist doch immerhin der Gipfel, oder?
3: So ist es, ja.
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0: kenne auch Leute, die manchmal zur Arbeit joggen.
1: Ja.
0: Gehört ihr sogar selber zu diesen Sportlichen? Eieiei. Dann macht das gleich wie der Superstar Harry Styles.
1: Ja, er ist tatsächlich gerade 10 Kilometer von seinem Zuhause ins Wembley-Stadion gerannt, wo er nachher dann auch noch oben drauf ein zweistündiges Konzert gegeben hat.
0: Seine Fans, die feiern ihn gerade dafür völlig zu Recht. Der Harry Styles wahrscheinlich der einzige Popstar, der zu seinem eigenen Konzert säckelt und dann auch noch genug Schnuff hat.

0: der Abendunterhaltung vom Turnverein überrascht es mir nicht, wenn jemand einen Rückwärtssalto macht.
1: Mm-mm.
0: Ganz anders beim Konzert vom Soleroy. Wenn der einmal rückwärts vom Klavier kommt, da hat schon Mengen im Publikum, inklusive mir kurz, die Luft angehebt. Aber ich kann euch beruhigen, wenn ihr ihn live seht, er hat jetzt schon ein paar Mal gestanden. Und singen kann er auch. Der Soleroy kommt mit euch in die nächste Stunde hier bei FM1.
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0: Montag, der 22. Juni.
1: Hello.
0: Startet gut in der Open Air St. Gallen Woche. Jetzt ist es 9 Uhr.
7: Ich bin Laura Kühne, guten Morgen miteinander.
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7: Der Bundesrat will Olympische Winterspiele 2038 in der Schweiz mit bis zu 200 Millionen Franken unterstützen. Über den Beitrag kann nun das Parlament entscheiden. Der Bund knüpft seine Unterstützung daran, dass Kantone und Gemeinden mindestens gleich viel Geld beisteuern. Für mögliche Defizite soll der Bund nicht haften. Die Schweiz ist für den Zuschlag der Spiele in einer privilegierten Position. Die SP-Spitze hat die Kampagne der SVP zur 10-Millionen-Initiative scharf kritisiert. Die Co-Präsidenten Matthias Mayer und Cedric Wermuth werfen der SVP vor, Ängste zu schnüren und Menschen ohne Schweizer Pass pauschal zum Problem zu erklären. Das Nein zur Initiative werden beide gegenüber den CH-Media-Zeitungen als Bekenntnis zum bilateralen Weg mit der EU. Neue Atomkraftwerke sind aus Sicht des Zürcher Energieversorgers EWZ keine Lösung für die Energieziele bis 2050. Das sagt EWZ-Direktor Michael Baumer in einem Interview mit der Neuen Zürcher Zeitung. Stattdessen müsse der Ausbau der erneuerbaren Energien vorangetrieben werden. Zudem warnt Baumer, dass ohne Stromabkommen mit der EU höhere Kosten für die Stromversorgung drohten. Der britische Premierminister Keir Starmer steht unmittelbar vor dem Aus. Dies zeigen lokale Medienberichte. Er werde demnach möglicherweise schon heute einen Zeitplan für seinen Rücktritt bekannt geben. Auch Außenministerin Yvette Cooper als eine der ranghöchsten Ministerinnen habe Starmer inzwischen zum Rücktritt aufgefordert.
1: 2:09 ist es und es bessert von Minute zu Minute, wenn ihr auf der A1 von Zürich Richtung St. Gallen unterwegs sind. Nach einem früheren Unfallplan oder aktuell zwischen Oberbüren und Gossau noch etwa eine Viertelstunde plus sein.
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1: In der zweitletzten Schulwoche da kann man sich ja ein bisschen lockerer angehen und vielleicht auch statt Mathe oder Geschichte machen mal in die Party gehen. Heute bei viel Sonne und maximal 34 Grad.
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1: Guten Morgen.
2: Morgen.
1: Und ich finde ja, so vom Namen her könnte der nächste Act auch eine 80-jährige Großmutter sein, so eine weise Großmutter, die Märchen vorliest.
2: Ja, da hat ein bisschen etwas. Holly Humberstone.
1: Die Stimme, die gehört aber definitiv einer 26-jährigen und geht uns zum Glück nicht mehr aus dem Kopf.
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0: Wir haben einen neuen Schweizer Meister im FM1-Land.
1: Jawohl.
0: Die Jugendfeuerwehr Bizol gewinnt die Schweizermeisterschaften im Wartland.
1: Gratulation, also wirklich eine gute Sache, dass es da so Nachwuchsfeuerwehrfrauen und Männer gibt.
0: Ja, und die Schweizermeisterschaften von der Jugendfeuerwehr, die haben im Fall auch noch gute Disziplinen. Neben Löschübungen und dem geschickten Umgang mit dem Schlauch,
1: ja,
0: gibt es auch die Spassdisziplin Hydrantenweitwurf.
1: Im Ernst? Also so einen Hydrant einfach weit werfen?
0: Ja, da kann dann auch jeder mitmachen, nur die, die in der Feuerwehr sind. Okay. Die Jugendfeuerwehr Bizol ist Schweizer Meister. Gestern feierlich zu Mels auf dem Dorfplatz empfangen worden. Bei dem Wetter bin ich mir ziemlich sicher, da haben sie auch noch rasch den Durst gelöscht.
1: Ja, glaube auch. 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

0: Das ist Dua Lipa, frisch verheiratet. Mhm. Sie hat jetzt Fotos von ihrer Hochzeit rausgehauen, Luxushochzeit in Italien.
1: Ja.
0: Und also an ihrem Kleid hat es hinten so viel Stoff. Ich glaube, so viel hat der Margot schon nicht einmal in seiner ganzen T-Shirt-Sammlung.
1: Ich glaube es auch nicht.
0: Weiter geht's mit den Hits. Der Alex Warren und
1: Summerhit.
0: Fever Dream. Ja, Summerhit hast du gesagt.
1: Ja.
0: Oh. Ja, haben wir natürlich mit ganz vielen Hits. Jetzt am Stück. Der Michel Delo-Parat. Und nochmal eine, die bald heiratet. Mhm. Taylor Swift mit Anti-Hero. Für euch, da bei FM1.
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0: Da wird sogar das Ufer am Wallensee zur Copacabana.
1: Der Michel Delo, I say Chipego. 15 Jahre ist der Hit schon her. Wir hören ihn immer noch gerne, aber können auch immer noch nicht aussprechen. 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
3: Für euch im Studio die Laura Kühne.
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3: Der Bundesrat will Olympische Winterspiele 2038 in der Schweiz mit bis zu 200 Millionen Franken unterstützen. Über den Beitrag kann nun das Parlament entscheiden. Der Bund knüpft seine Unterstützung daran, dass Kantone und Gemeinden mindestens gleich viel Geld beisteuern. Für mögliche Defizite soll der Bund nicht haften. Die Schweiz ist für den Zuschlag der Spiele in einer privilegierten Position. Die SP-Spitze hat die Kampagne der SVP zur 10-Millionen-Initiative scharf kritisiert. Die Co-Präsidenten Matthias Mayer und Cedric Wermuth werfen der SVP vor, Ängste zu schüren und Menschen ohne Schweizer Pass pauschal zum Problem zu erklären. Das Nein zur Initiative werten beide gegenüber den CH-Media-Zeitungen als Bekenntnis zum bilateralen Weg mit der EU. Bei einem Verkehrsunfall in Horn ist gestern ein Kind auf einem Velo verletzt worden. Die Rega flog das 6-jährige Mädchen ins Spital. Eine 32-jährige Autofahrerin war Richtung Arbon unterwegs, als sie mit dem entgegenfahrenden Velo kollidierte. Wie es dazu kam, ist noch unklar. Die Kantonspolizei Thurgau sucht laut Mitteilung Zeugen. Die rechte Fraktion Patrioten für Europa im EU-Parlament soll EU-Gelder unrechtmäßig verwendet haben. Das geht aus einer internen Prüfung hervor. Demnach geht es um rund 277.000 Euro. Die Fraktion soll gegen Vorschriften bei Spenden und Auftragsvergaben verstoßen haben. Über mögliche Konsequenzen muss nun das Europäische Parlament entscheiden, schreibt die Deutsche Presseagentur. Nichts noch niente los unterwegs. Ihr habt freie Fahrt. Habt Sorge.
4: Guter Start in die Open Air St. Gallen-Woche. Und es gibt kein Open Air Schlammgallen, sondern Sandgallen. Die ganze Woche über 30 Grad und sonnig. So auch heute mit 34 Grad im Maximum.
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4: Für euch im Studio die Laura Grüne.
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4: Der Bundesrat unterstützt die Schweizer Kandidatur für die Olympischen und Paralympischen Winterspiele 2038. Dafür beantragt er beim Parlament einen Bundesbeitrag von maximal 200 Millionen Franken, erklärt Bundesrat Martin Pfister.
5: Die Mittel werden primär für die Paralympischen Spiele, die Verbilligung des ÖV und andere Aufwände der Trägerorganisationen verwendet. Hinzu kommen Kosten der Sicherheit. Der Bundesbeitrag ist somit klar begrenzt.
4: Für ein allfälliges Defizit soll der Bund nicht aufkommen. Die Organisatoren rechnen mit Kosten von 2,2 Milliarden Franken und wollen eine Defizitgarantie von 200 Millionen Franken privat finanzieren. Bei einem Verkehrsunfall in Horn ist gestern ein Kind auf einem Velo verletzt worden. Die Rega flog das 6-jährige Mädchen ins Spital. Eine 32-jährige Autofahrerin war Richtung Arbon unterwegs, als sie mit dem entgegenfahrenden Velo kollidierte. Wie es dazu kam, ist noch unklar. Die Kantonspolizei Thurgau sucht laut Mitteilung Zeugen. Die rechte Fraktion Patrioten für Europa im EU-Parlament soll EU-Gelder unrechtmäßig verwendet haben. Das geht aus einer internen Prüfung hervor. Demnach geht es um rund 277.000 Euro. Die Fraktion soll gegen Vorschriften bei Spenden und Auftragsvergaben verstoßen haben.
6: Auf der A1 Zürich Richtung St. Gallen zwischen Gossau und Winkler, da staut es nach einem Unfall. Die rechte Fahrspur ist blockiert. Und weiter auf der Autobahn A1 Richtung St. Margrethe zwischen Winkler und dem Rosenbergtunnel. Auch da staut es wegen einem Pannenfahrzeug. Da steht ein kaputter Lastwagen. Bis zu 10 Minuten plus müsst ihr hier rechnen. Schattenplätze in der Body sind begehrt. Auch heute lohnt es sich, um ein bisschen früher noch Feierabend zu machen. Es gibt viel Sonne und 34 Grad im Maximum. Und die nächsten Tage geht es immer mit über 30 Grad weiter.
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6: Viel trinken und noch mehr Musik heute für euch. Da ist der Felix. Wünsche viel Spass mit dem Mehr Musik Sommer und 4 Hits am Stück.

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2: Hallo.
1: Und vom Felix habe ich heute Morgen zwei Sachen gelernt. Erstens, die Jugendfeuerwehr Bizol wird Schweizer Meister. Gratulation dazu. Und zweitens, an dieser Schweizer Meisterschaft geht es richtig glatt zu und her.
2: Die Schweizer Meisterschaften von der Jugendfeuerwehr, die haben im Fall auch noch gute Disziplinen. Spassdisziplin, Hydrantenweitwurf.
1: Im Ernst? Also so ein Hydrant einfach weit werfen?
2: Ja, da kann dann auch jeder mitmachen, nicht nur die, die in der Feuerwehr sind.
1: So gut.
2: Und gut wird es auch im IQ-Test für alle Fußballfans, ja. Im WM Public Viewing. Am Morgen, 10 ab 7 Uhr, Radio einschalten.

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Holter die Polter. Haben die Paparazzi da eben gerade den Polterabend von Travis Kelce gespottet? Ja, der Mann von Taylor Swift, also bald mal, ist mit seinen Brüdern und guten Freunden gut gelohnt auf dem Deck vom Flugzeugträger gesichtet worden. Dort haben sie gefeiert und zusammen ein Autorennen geschaut. Sicher ist es eines der letzten Wochenenden als Junggesell. Die Mega-Hochzeit mit Taylor Swift soll im Juli stattfinden. Wo wissen wahrscheinlich nur die beiden selber?

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6: Ich bin der Tim Jakob. Guten Mittag.
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6: Die Schweiz unterstützt die weiteren Gespräche zwischen den USA und dem Iran. Das Außendepartement EDA bezeichnet die Fortschritte bei den Verhandlungen auf dem Bürgerstock als positiven Schritt. Das EDA begrüßt insbesondere den Fahrplan für die Fortsetzung der Gespräche während der nächsten 60 Tage. Dieser schaffe die Voraussetzungen für die sofortige Aufnahme weiterer Verhandlungen. Der britische Premierminister Keir Starmer tritt zurück. Der 63-jährige Labour-Chef reagiert damit auf den seit Monaten wachsenden Druck aus seiner eigenen Partei. In seiner Rücktrittserklärung sagte Starmer, er habe König Charles über seinen Entscheid informiert und den Prozess für die parteiinterne Nachfolge eingeleitet. Im Kampf gegen die organisierte Kriminalität fordert ein parteiübergreifender Vorstoß im Bündner Parlament strengere Kontrollen. Die Motion verlangt unter anderem eine genauere Prüfung von Aufenthaltsbewilligungen und mehr Kontrollen bei Firmen mit erhöhtem Geldwäschereirisiko. Zudem soll eine zentrale Meldestelle für Verdachtsfälle geprüft werden. Nun muss die Bündner Regierung Stellung nehmen. Der Bundesrat unterstützt die Schweizer Kandidatur für die Olympischen und Paralympischen Winterspiele 2038. Dafür beantragt er beim Parlament einen Bundesbeitrag von maximal 200 Millionen Franken, erklärt Bundesrat Martin Pfister.
7: Die Mittel werden primär für die Paralympischen Spiele, die Verbilligung des ÖV und andere Aufwände der Trägerorganisationen verwendet. Hinzu kommen Kosten der Sicherheit. Der Bundesbeitrag ist somit klar begrenzt.
6: Für ein allfälliges Defizit soll der Bund nicht aufkommen. Die Organisatoren rechnen mit Kosten von 2,2 Milliarden Franken und wollen eine Defizitgarantie von 200 Millionen Franken privat finanzieren. 20 Minuten länger geht es auf der A1 Richtung St. Gallen zwischen Gossau und dem Rosenbergtunnel. Das, weil einerseits zwischen Gossau und Winklen nach einem Unfall die Rechtsspur zu ist und dann auch, weil zwischen Winklen und dem Rosenbergtunnel ein Lastwagen kaputt ist. Dann gehen wir auf die A3 Richtung Chur, dort stocken zwischen Wiesen und dem Müllerhorn. Das wegen der Baustelle auf der Autobahn. Entsprechend dort nur eine Spur offen. Kommen Sie gut dorthin, wo ihr hinwollt und haben Sorge.
8: Heute brauchen wir vielleicht auch noch ein paar Deo-Spritzer zusätzlich. Es gibt viel Sonne und bis zu 34 Grad. Und die Woche, die geht einfach so weiter.
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8: Ich hätte zum Mittag heute gerne Takeaway und auf einem schattigen Bänkchen am See. Geniessen's! Bei euch ist der Felix im Radio.

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0: Luftig wie Kleider heute. Der Milo hat das Wochenende zu Rappi verzaubert am Lake and Sound Festival direkt am See. Und ich weiss nicht, wie es euch geht, aber ich finde, so Festivals am See, die haben einfach etwas. 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
0: 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Immer wenn am Morgen bei der FM1 wach machen, das Geräusch hier durchs Radio halt.
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0: Heisst es anrufen und Tickets abholen für die schönsten Festivals vom Sommer. Und wenn ihr Glück habt, verwünscht es euch genauso wie der Heinz aus Gossau ganz unerwartet. Er geht nämlich nicht nur so als Summer Days Festival direkt am Bodensee, sondern als VIP. 800 Franken gespart und erst noch die beste Aussicht. Wie ist dir das gelungen, Heinz?
2: Also ich bin eigentlich schon länger immer mal Leute, aber jetzt heute Morgen habe ich effektiv einmal gewählt und bin gerade durchgekommen und irgendwie abgeschüttet.
0: Also, der Tipp vom Heinz für euch alle.
2: Der Wiese ist einfach immer dranbleiben, ja. Immer probieren.
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2: Ich bin der Tim Jakob. Guten Mittag.
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2: Die Schweiz unterstützt die weiteren Gespräche zwischen den USA und dem Iran. Das Außendepartement EDA bezeichnet die Fortschritte bei den Verhandlungen auf dem Bürgerstock als positiven Schritt. Das EDA begrüßt insbesondere den Fahrplan für die Fortsetzung der Gespräche während der nächsten 60 Tage. Dieser schaffe die Voraussetzungen für die sofortige Aufnahme weiterer Verhandlungen. Der britische Premierminister und Labour-Chef Keir Starmer tritt zurück, dies nach Monaten der Kritik. Starmer sagte vor den Medien unter Tränen, er verlasse den wichtigsten Posten des Landes und nutze nun seine Zeit, ein bestmöglicher Ehemann und Vater zu sein.
3: And when I leave the biggest job in the country, I shall spend more time on the most important job. Being the best husband I can and being the best dad I can.
2: Starmer trat das Amt vor 2 Jahren an und stand zuletzt unter zunehmendem Druck aus der eigenen Partei. Auch seine Umfragewerte waren enttäuschend gewesen. Im Kampf gegen die organisierte Kriminalität fordert ein parteiübergreifender Vorstoß im Bündner Parlament strengere Kontrollen. Die Motion verlangt unter anderem eine genauere Prüfung von Aufenthaltsbewilligungen und mehr Kontrollen bei Firmen mit erhöhtem Geldwäschereirisiko. Zudem soll eine zentrale Meldestelle für Verdachtsfälle geprüft werden. Nun muss die Bündner Regierung Stellung nehmen. Der Bundesrat will bis zu 200 Millionen Franken für eine Schweizer Bewerbung um die Olympischen Winterspiele 2038 bereitstellen. Die Landesregierung hat die entsprechende Vorlage beschlossen. Nun ist das Parlament am Zug. Die Schweiz verfügt im Bewerbungsprozess beim Internationalen Olympischen Komitee derzeit über eine privilegierte Stellung und hat bis Ende 2027 Zeit, ein konkretes Konzept vorzulegen. 20 Minuten mehr einplanen auf der A1 Zürich Richtung St. Gallen zwischen Gossau und Winkle. Das wegen einem Unfall, die rechte Spur, die ist dort dazu. Kommt gut zu den Tivoli Events an dem Montag und habt Sorge.
4: Wasser! Wir brauchen Wasser! Ja, heute ist uns jeder Tümpel recht, wo ihr reingumpen könnt, während dem Arbeiten oder danach. Die Temperaturen steigen bis auf 34 Grad und es bleibt die ganze Woche so heiss und sonnig.

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0: 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Macarena.
1: ¡Ay! Der Moment, wo viele von euch innerlich mittanzen. Macarena von Los Del Rio. Das ist der Mehr-Musik-Sommer. Da bei FM1. Wir spielen euch am meisten Musik für an Buddy Kiosk, um den Fahrtwind im Auto zu spüren oder schon mal die Grillsachen für heute Abend posten.

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6: Ich bin der Tim Jakob. Guten Mittag.
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6: Schweizerinnen und Schweizer haben im vergangenen Jahr knapp 2% mehr Geld für Reisen ins Ausland ausgegeben. Auch ausländische Touristen gaben mehr Geld in der Schweiz aus. Nach provisorischen Zahlen des Bundesamts für Statistik lagen deren Ausgaben bei rund 20,5 Milliarden Franken. Das sind 1,6% mehr als im Vorjahr. Der britische Premierminister Keir Starmer tritt zurück. Der 63-jährige Labour-Chef reagiert damit auf den seit Monaten wachsenden Druck aus seiner eigenen Partei. In seiner Rücktrittserklärung sagte Starmer, er habe König Charles über seinen Entscheid informiert und den Prozess für die parteiinterne Nachfolge eingeleitet. Im Kampf gegen die organisierte Kriminalität fordert ein parteiübergreifender Vorstoß im Bündner Parlament strengere Kontrollen. Die Motion verlangt unter anderem eine genauere Prüfung von Aufenthaltsbewilligungen und mehr Kontrollen bei Firmen mit erhöhtem Geldwäschereirisiko. Zudem soll eine zentrale Meldestelle für Verdachtsfälle geprüft werden. Nun muss die Bündner Regierung Stellung nehmen. Der Bundesrat unterstützt die Schweizer Kandidatur für die Olympischen und Paralympischen Winterspiele 2038. Er beantragt dem Parlament dafür einen Beitrag von maximal 200 Millionen Franken. Für ein mögliches Defizit will der Bund jedoch nicht haften. Dieses soll durch private Sponsoren gedeckt werden, sagt Bundesrat Martin Pfister.
7: Private Unternehmen sind vom Potenzial dieses Anlasses überzeugt, über den Sport hinaus, für Wirtschaft und Gesellschaft in der Schweiz.
6: Der Bundesbeitrag von 200 Millionen Franken ist an die Bedingung geknüpft, dass Kantone und Gemeinden mindestens denselben Betrag beisteuern. Als nächstes entscheidet das Parlament. 20 Minuten mehr einplanen auf der A1 Zürich Richtung St. Gallen zwischen Gossau und Winkle. Das wegen einem Unfall, die rechte Spur, die ist dort dazu. Kommt gut zu den Tivoner Events an dem Montag und habt Sorge.
8: Trinkpause alle 22 Minuten sollte man nicht nur an der WM einführen, sondern auch auf der Baustelle. Dort macht es nämlich auch mehr Sinn, bei 34 Grad im Maximum und ganzen Haufen Sonne. Die ganze Woche bleiben Temperaturen über 30 Grad.
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5: Ich bin der Tim Jakob. Guten Mittag.
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5: Schweizerinnen und Schweizer haben im vergangenen Jahr knapp 2% mehr Geld für Reisen ins Ausland ausgegeben. Auch ausländische Touristen gaben mehr Geld in der Schweiz aus. Nach provisorischen Zahlen des Bundesamts für Statistik lagen deren Ausgaben bei rund 20,5 Milliarden Franken. Das sind 1,6% mehr als im Vorjahr. Andy Burnham will britischer Premierminister werden. Das gab er kurz nach dem Rücktritt seines Parteikollegen Keir Starmer bekannt. Starmer hatte nach monatelanger Kritik heute seinen Rücktritt als Vorsitzender der Labour-Partei und als Premierminister angekündigt. Er werde alles für einen reibungslosen Machtwechsel tun und seine Nachfolge uneingeschränkt unterstützen, sagte Starmer vor den Medien.
6: And I will do everything I can to ensure an orderly handover of power. I will also give my successor my full and unequivocal support.
5: Bereits im nächsten Monat soll die Nachfolge geklärt werden. Der Chef der rechtspopulistischen Partei Reform UK, Nigel Farage, fordert hingegen eine vorzeitige Neuwahl des Parlaments. Das St. Galler Verwaltungsgericht hat die geplanten Zufahrtsbeschränkungen in der nördlichen Altstadt gestoppt. Es hat eine Beschwerde von Gewerbetreibenden und Anwohnern gut geheißen. Die Stadt wollte die Zufahrt in mehrere Altstadtgassen zeitlich einschränken. Das Gericht kritisiert jedoch laut dem Tagblatt, dass die Stadt die Auswirkungen zu wenig abgeklärt habe. Nun muss sie die Regelung überarbeiten. Wir haben keine Meldungen vom warmen Asphalt. Kommt gut, der Tivoli-Event, und habt Sorge.
7: Die zweitletzte Schulwoche im FM Island. Ich hoffe, wir haben ein gut klimatisiertes Schulzimmer. Sonst eben durch, bei 34 Grad im Maximum. Nachher, nach dem Feierabend, freuen wir uns dann auf viel Sonne zum Ausspannen.
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7: Ihr stellt den Ventilator noch eine Stufe höher. Wir geben Gas mit Sommerhits. Donna Mar und Lucenzo, gerade nach Matt Simons und Glockenbach.
0: Gut.

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0: FM1 ist das am hitzigen Montag noch mehr.
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0: Ja, und wir schenken euch ja diese Woche wieder Tickets für die schönsten Open Airs von diesem Sommer. Nicht nur am Morgen bei unseren Wachmachern zwischen dem 5 und dem 10, wenn der Open Air Alarm gerade mehrmals abgeht, sondern eben auch am Nachmittag über die Radio FM1 App. Da gibt es immer noch die Bonuschance, wo ihr Tickets abstauben könnt. Die hat auch die FU von Tiefen installiert. Sag mal, bist du gerade am Arbeiten oder wo bist du dran, dem heissen Nomi?
3: Ich bin im Büro, aber bin die ganze Zeit am Handy am drauf schauen, wenn der Push-Nachricht kommt.
0: Ja, und da hast du gut gemacht. Hast jetzt nicht mehr das Handy in der Hand und hast den Push gesehen?
3: Genau.
0: Ja, das heisst für dich, es gibt 2 Tickets für den Macklemore am Stars in Town am 6. August.
3: So cool, danke vielmals. Oh, ja. Wow.
0: Sehr gern. Aber nicht, dass jetzt, okay. Noch wärmer rüberkommst, hä?
3: Ach ja, liegt schon, aber ist okay.
0: Ja, hey, du bist so tiefig im Studio gewesen. Also hast du schon die Studionummer abgespeichert und alles, oder?
3: Ja, genau, alles. Alles habe ich von FM1 aus.
0: Super.
3: Kinder sind immer Mami FM1 anrufen.
0: Hey, und jetzt hat es geklappt. Schön.
3: Ja, mega leid. Danke vielmals.
0: Ja, sie hat alles richtig gemacht. Darum, wenn ihr sie noch nicht auf dem Handy habt, laden sie ab die Radio FM1 App. Es lohnt sich. Und schaltet auch morgen wieder unsere Wachmacher ein. Ab 5 Uhr. Dann heisst es nämlich wieder, jedes Mal, wenn der Open Air Alarm abgeht, anrufen und Tickets gewinnen.
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7: Noch schnell etwas ins Lager holen oder das Druckerpapier auffüllen. Und wir sind bei allen kleinen und grossen To-Dos dabei. Jetzt am 3 mit allem Wichtigen von dem Montag.
8: Ich bin der Tim Jakob. Sonnige Montag.
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8: Nach den Gesprächen auf dem Bürgerstock sieht US-Vizepräsident J.D. Vance eine Grundlage für eine Einigung mit dem Iran. Die Verhandlungen hätten eine gute Basis für eine dauerhafte Lösung geschaffen, sagte Vance. Er reist nun zurück in die USA. Die weiteren Verhandlungen sollen in den kommenden 60 Tagen von Fachteams unter Aufsicht der politischen Führung fortgesetzt werden. Andy Burnham will britischer Premierminister werden. Das gab er kurz nach dem Rücktritt seines Parteikollegen Keir Starmer bekannt. Starmer hatte nach monatelanger Kritik heute seinen Rücktritt als Vorsitzender der Labour-Partei und als Premierminister angekündigt. Er werde alles für einen reibungslosen Machtwechsel tun und seine Nachfolge uneingeschränkt unterstützen, sagte Starmer vor den Medien.
9: And I will do everything I can to ensure an orderly handover of power. I will also give my successor my full and unequivocal support.
8: Bereits im nächsten Monat soll die Nachfolge geklärt werden. Der Chef der rechtspopulistischen Partei Reform UK, Nigel Farage, fordert hingegen eine vorzeitige Neuwahl des Parlaments. Das St. Galler Verwaltungsgericht hat die geplanten Zufahrtsbeschränkungen in der nördlichen Altstadt gestoppt. Es hat eine Beschwerde von Gewerbetreibenden und Anwohnern gut geheißen. Die Stadt wollte die Zufahrt in mehrere Altstadtgassen zeitlich einschränken. Das Gericht kritisiert jedoch laut dem Tagblatt, dass die Stadt die Auswirkungen zu wenig abgeklärt habe. Nun muss sie die Regelung überarbeiten.
7: Es ist 2:58 und da ist aktuell nichts Gröbers los. Auf der Strasse im FM1-Land haben wir aktuell freie Fahrt.
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7: 34 Grad zeigt das Thermometer lokal im FM1-Land. Ich hoffe, da sind ihr nicht zu fest am Verschmachten. Dazu ist es recht sonnig. Und da hat es ein paar Quellwolken, die in den Bergen hier und da mal einen Platzregen oder das Hitzegewitter mitbringen. Sonst bleibt es ruhig. Und am Dienstag erwartet uns das Gleiche. Weiterhin Temperaturen über 30 Grad, viel Sonne und höchstens am Nachmittag und Abend ein paar Tropfen oder Hitzegewitter in den Bergen.
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7: Mit mir, der Pamela Zimotti. Und wenn ihr Bock habt auf richtig viel Musik, dann sind ihr bei uns goldrichtig. Wir spielen euch nämlich am meisten Musik. Jetzt gibt es 4 Hits im Stück. Weiterhin einen guten Abend euch.

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0: Was?
1: Was für ein Sommertag, liebes FM Island. Da läuft heute noch vielleicht alles ein bisschen langsamer als sonst bei dieser Hitze. Ja, Gedanken, Bye. Vielleicht sogar ihr selber auf dem Bürostuhl. Und falls euer Handy auf einmal nicht mehr so motiviert wirkt, ja, das liegt eben auch an den aktuellen Temperaturen. Bis zu 34 Grad im FM Island kommen aktuell nämlich nicht nur wir in die Schweiz, sondern auch das Handy. Da merkt man ziemlich schnell, der Display wird dunkler, das Handy langsamer oder meldet sich sogar mit einer Hitzewarnung. Darum gehört das Handy heute eher unter den Sonnenschirm, statt mit aufs Bad durch. Gerade wenn ihr in der Bade sind, ein Haufen Gräbe fangen dann an die Leistung oben ab, wenn es heiß wird und man kann es gar nicht mehr gross benutzen. Klingt vernünftig. Sollten wir vielleicht auch machen. Gerade die, die draussen arbeiten oder irgendwo in der Hitze ein bisschen Schatten suchen und die nächsten Hitze geniessen. Ja, die gibt es jetzt weiterhin, hier bei FM1. Jetzt mit einem, der gemacht ist, um es gemütlicher zu nehmen. Das ist perfekt. Von Ed Sheeran.

sie wohl. Und schön sind wir mit FM1 unterwegs an dem hitzigen Montag noch mal kurz vor um 3:30 Uhr. Da sind vielleicht gerade noch ein paar Äpfelschnitzel am Schneiden, machen Aprikosen, Melonen oder Erdbeerli parat. Oder vielleicht gibt es ja heute in dieser Hitze ausnahmsweise ein Wasserglas für die Kids zum 4. Ja, Mamis und Papis müssen euch jemanden mal im Multitasking beweisen. Darum übernehmen wir für euch Musikauswahl. Ein hinter dem anderen läuft einfach durch. Als nächstes gehen wir uns die aktuelle von Kygo. Save my love. Aber auch der Shawn Mendes ist am Start. Und der Mr. Sunny Boy, der Álvaro Soler. Ja, wo an so einem sonnigen und heißen Sommertag wie heute perfekt in unsere Hit-Playlist reinpasst. Gibt's alles und noch mehr in den nächsten Viertelstunden.

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1: FM1 ist das kurz vor dem 4 Uhr. Und wenn ihr da körperlich am Arbeiten seid oder in der Sonne, tropft der Schweiß wahrscheinlich nur so eben. Hebt uns an und trinkt genug. Und machen das Radio ruhig und sagen Leute an. Da gehen wir uns nach dem 4 Uhr nehmen. Nicht nur den Jax Jones und Zoe Weiss, sondern auch den Sommerhit von der Shakira. Waka Waka. Treppi belohnt sich.
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1: Ein Blick auf die Uhr. 4 ist es. Und ein Ohr jetzt auf die wichtigsten Meldungen von dem Montag.
3: Ich bin der Tim Jakob. Sonnige Montag.
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3: Nach den Gesprächen auf dem Bürgerstock sieht US-Vizepräsident J.D. Vance eine Grundlage für eine Einigung mit dem Iran. Die Verhandlungen hätten eine gute Basis für eine dauerhafte Lösung geschaffen, sagte Vance. Er reist nun zurück in die USA. Die weiteren Verhandlungen sollen in den kommenden 60 Tagen von Fachteams unter Aufsicht der politischen Führung fortgesetzt werden. Reisende ab dem Flughafen Zürich dürfen künftig deutlich mehr Flüssigkeiten im Handgepäck mitnehmen. Ab Freitag sind Behälter mit bis zu 2 Litern Inhalt erlaubt. Wie der Flughafen meldet, machen neue CT-Scanner die Lockerung möglich. Sie erstellen dreidimensionale Bilder des Handgepäcks und können Flüssigkeiten sowie elektronische Geräte genauer kontrollieren. Taiwan bereitet sich mit einem 5-tägigen Militärmanöver auf eine mögliche Invasion von China vor. Ziel ist laut der staatlichen Nachrichtenagentur CNA, die Einsatzbereitschaft und die Verteidigungsfähigkeit der Armee zu stärken. China betrachtet Taiwan als Teil seines Staatsgebiets und erhöht seit Jahren den militärischen Druck auf die Insel. Ein Passant hat in Bottikofen einen Hund aus einem überhitzten Auto gerettet. Wie die Kantonspolizei Thurgau berichtet, schlug der Mann eine Scheibe des Autos ein, nachdem er das stark hechelnde Tier bemerkt hatte. Der Hund blieb unverletzt. Ein 17-Jähriger, der das Tier im Auto zurückgelassen haben soll, wird nun angezeigt.
1: Es ist 2 ab 4 und da schauen wir auf unseren FM1 Live-Verkehrsradar. Da haben wir aktuell 10 Minuten länger auf der Autobahn 13, so ganz Richtung St. Margrethe zwischen Zehnwalden und Oberried. Da ganz länger wegen Bauarbeiten. Genau, sonst aber alles gut. Hebt euch Sorgen und kommen gut an.
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1: Klimaanlage im Auto Gold wert, wenn ihr von einem Ort das andere unterwegs sind. Die Sonne die tätscht aktuell nämlich mit bis zu 34 Grad oben ab. Einzig Richtung Berge könnte es mit ein oder anderen Quellwolken mal einen Platzregen oder Hitzig weitergeben. Sonst bleibt es sonnig, das auch morgen Dienstag. Da ist einmal mehr Sonne und Hitze über 30 Grad angesagt.
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1: Ja, das ist unser Treffpunkt zum 4. Schön dürfen wir euch mit einem hinter dem anderen durch den schwitzigen Montagnami begleiten. Da spielen wir euch direkt 4 Hits im Stück. Dann vor der Shakira, Jax Jones und Zoe Weiss. Und das Script ist jetzt gerade hier am Start.
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0: Sommer geht fast nicht. F9 ist das mit der Shakira und ihrem Waka Waka und sind ready für das Open Air St. Gallen. Ja, Sonnencreme, Sonnenhut und eine stylische Sonnenbrille. Ein Muss, wenn am Donnerstagmittag das Gelände im Sitertobel unten aufgeht. Aber nicht nur das Open Air St. Gallen macht den Sommer Laune, sondern auch noch einen Haufen andere Festivals. Und wir haben euch auch diese Woche wieder Tickets dafür. 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

0: Vielleicht gibt es aber noch ein, zwei Längen in der Body oder einen Abend auf dem Stand-Up-Paddle. Dazu spielen wir euch weiterhin einen Haufen Hits. Nicht nur der hier von Michael Schulte und der Astis. Half of my heart. Nein, auch der von Ava Max. Sweet but Psycho. Und auch Noemi Besa ist dabei. Musik aus dem FM1-Land. Hear me! Und einen Haufen mehr gibt es gerade in der nächsten Viertelstunde für euch. Zuerst jetzt aber gerade ein frisches Update aus unserer News-Redaktion. Es ist 16:30.
1: Ich bin der Tim Jakob, ein sonniger Montag. 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Die Lehrergewerkschaften wollen einen besseren Schutz von Schülerinnen und Schülern während Hitzewellen. Der Dachverband Lehrerinnen und Lehrer Schweiz fordert laut einer Mitteilung nationale Grenzwerte für Schulen. Vorgesehen sind klare Regeln, ab wann der Unterricht angepasst oder eingeschränkt werden soll. Die Forderungen kommen angesichts der aktuellen Hitzewarnungen in mehreren Regionen der Schweiz. Am Kronberg haben sich am Wochenende zwei Gleitschirmunfälle ereignet. Laut der Kantonspolizei Appenzell-Innerrhoden verletzte sich am Samstag eine 39-jährige Flugschülerin beim Startmanöver am Bein. Am Sonntag flog dann ein 43-jähriger Gleitschirmschüler in die Tragseile der Kronbergbahn. Er musste von Spezialisten der Alpinen Rettung Schweiz geborgen werden und blieb unverletzt. Die reformierten Kirchen der Deutschschweiz haben sich auf einen Notfallplan gegen den Pfarrermangel geeinigt. Wie die Konkordatskonferenz schreibt, sollen in einer akuten Mangellage geeignete Personen ab 55 Jahren nach einer verkürzten theologischen Ausbildung pfarramtliche Aufgaben übernehmen können. Über die Einführung entscheiden nun die einzelnen Landeskirchen. Andy Burnham bewirbt sich um die Nachfolge des zurückgetretenen britischen Premierministers Keir Starmer. Der frühere Bürgermeister der Metropolregion Manchester will laut BBC neuer Vorsitzender der Labour-Partei werden. Der Chef der rechtspopulistischen Partei Reform UK, Nigel Farage, fordert hingegen eine vorzeitige Neuwahl des Parlaments.
0: Bald 16:30 haben wir. Hier schauen wir auf die Autobahn A3. Zürich Richtung Chur zwischen Lach und Reichenburg. Hier liegen Gegenstände auf der Fahrbahn. Fahren hier vorsichtig. Und dann schauen wir auf die Autobahn A13. Also ganz richtig St. Margrethe. Zwischen Trübach und Seefeld. Hier stocken es wegen einem Bahnfahrzeug. Hier ist die Strecke nur auf einer Fahrbahn befahrbar und auch auf der Autobahn 13, also ganz richtig St. Margrethe zwischen Zinnwald und Oberried, da stocken es auch wegen Bauarbeiten. Da in dem Moment gute 10 Minuten länger. Hebt euch Sorge und gute Fahrt.
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0: Der Sommer zeigt heute weiterhin, wann noch kann. Viel Sonne, dazu eine vereinzelte paar Quellwolken über den Bergen. Da könnte es noch vereinzelt Platzregen oder hitzige Gewitter geben. Aber größtenteils bleibt es trocken bei aktuellen 31 Grad Salzstätten. Das Balzos im Liechtenstein und Sutznach haben wir 33 Grad. Ja, und auch am Montag ist mir bis zu 34 Grad jede Schattenpause Gold wert. Da geht es dann auch endlich sonnig weiter mit erhöhtem Risiko für Platzregen und Gewitter in den Bergen.
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0: Sind sicher ein Ausflug ins Dessin wert. One Republic mit Apologize. Da bei FM1. Am Dienstag, am 14. Juli, sind die Moon & Stars zu Locarno auf der Piazza Grande. Und gerade mal einen Tag später, am Mittwoch, am 15. Juli, auf der Piazza Piccola, wo es nebst der grossen, eben kleine Gratis-Konzert gibt, mit am Lago Maggiore, ist sie dabei. Thurgauerin Noemi Besa, die euch hier bei uns jetzt ein Stückchen näher an Feierabend bringt.
1: Hallo miteinander, mega schön, dass ihr da FM1. Mein Name ist Noemi Besa und der nächste Song, den ihr hört, heisst Hear Me und ist einer meiner neuesten. Viel Spaß!

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1: Noch ein paar Minuten und dann heisst es ausstempeln und ab in Feierabend. Oder ihr müsst noch weiter in Abendkurs im Vereinsprobe Musikstunde oder aber ihr müsst arbeiten. Wir sind dabei hier bei FM1 mit einem Hit, dem anderen, wo es für euch heute auch immer noch hingeht in dieser Hit. Nach dem 5 haben wir auch gerade den von Miles Smith und dem Niall Horan bereit. Drive safe!
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1: Als Mami und Papi hat man nie Feierabend. Nach dem Arbeiten noch schnell in der Kita vorbei die Häuser und Kids holen und dann ab geht's nachkochen. Wir sind dabei, nicht nur mit einem hinter dem anderen, sondern jetzt um 5 Uhr auch mit allem Wichtigen von heute.
10: Guten Abend, ich bin der Tim Jakob.
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10: Die Lehrergewerkschaften wollen einen besseren Schutz von Schülerinnen und Schülern während Hitzewellen. Der Dachverband Lehrerinnen und Lehrer Schweiz fordert laut einer Mitteilung nationale Grenzwerte für Schulen. Vorgesehen sind klare Regeln, ab wann der Unterricht angepasst oder eingeschränkt werden soll. Die Forderungen kommen angesichts der aktuellen Hitzewarnungen in mehreren Regionen der Schweiz. Reisende ab dem Flughafen Zürich dürfen künftig deutlich mehr Flüssigkeiten im Handgepäck mitnehmen. Ab Freitag sind Behälter mit bis zu 2 Litern Inhalt erlaubt. Wie der Flughafen meldet, machen neue CT-Scanner die Lockerung möglich. Sie erstellen dreidimensionale Bilder des Handgepäcks und können Flüssigkeiten sowie elektronische Geräte genauer kontrollieren. Die Behörden auf der von Russland annektierten Halbinsel Krim haben Kinderreisen zu Erholungs- und Tourismuszwecken bis Anfang September untersagt. Laut Medienberichten wird dies mit der aktuellen Sicherheitslage begründet. Die Maßnahme erfolgt vor dem Hintergrund zunehmender ukrainischer Drohnenangriffe auf die Halbinsel. Die Krim gilt als beliebtes Ferienziel für russische Familien. Ein Passant hat in Bottikofen einen Hund aus einem überhitzten Auto gerettet. Wie die Kantonspolizei Thurgau berichtet, schlug der Mann eine Scheibe des Autos ein, nachdem er das stark hechelnde Tier bemerkt hatte. Der Hund blieb unverletzt. Ein 17-Jähriger, der das Tier im Auto zurückgelassen haben soll, wird nun angezeigt.
1: 2:05 ist es, da schauen wir auf die Strasse im FM1-Land. Da haben wir aktuell die ein oder andere Stocker. Am längsten geht es bei euch auf der Hauptstrasse von Wattwil Richtung Wil. 10 Minuten ab Bütschwil wegen einer Baustelle gegen Richtung ebenfalls. Und dann auch über den Seedamm und von Kempraten her Richtung Rapperswil-Zentrum plus 10 Minuten.
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1: Die Sonne, die hat den Nami und Abig fest im Griff, auch wenn es Richtung Berge immer mehr Quellwolken hat und lokalen Platzregen oder Hitzegewitter mitbringen, damit bis zu 34 Grad. Und am Dienstag geht es weiter mit dem hitzigen und sonnigen Sommerwetter. Da gibt es lokal dann wieder bis zu 34 Grad.
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1: Mit mir, der Pamela Zimotti, wo die ersten Gedanken noch schon am See ufer oder vor dem Becken in der Body liegen. Und für den Abschluss beim Arbeiten spielen wir euch am meisten Musik. Zum Start in Feierabendstunde geht der aktuelle von David Guetta und der Sia. Beautiful People.

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0: Marie, ist das ein Viertel ab 5 und jetzt mal Hand aufs Herz. Habt ihr schon mal ins Meer pinkelt? Ja, sind wir ehrlich, fast jede oder jeder von uns hat schon gemacht. Aber geredet wird selten darüber. Weil machen tut man still und heimlich, möglichst weit weg von anderen Badegästen. Laut Wissenschaftler ist das aber absolut kein Problem. Nein, es ist sogar gut. Unser Urin besteht nämlich zu rund 95% aus Wasser und der Rest sind Nährstoffe, die sowieso schon im Meer vorhanden sind. Gerade in den grossen Meer fällt das sowieso praktisch gar nicht ins Gewicht und wir sind da sowieso nicht die einzigen. Fisch machen es, Delfin. Und der Blauwal, der bringt es da sogar auf fast 1000 Liter Urin am Tag. Da wirkt unseren Beitrag wohl eher wie ein Tropfen auf einen heißen Stein. Die Stoffe werden im Wasser zudem relativ schnell abgebaut und sogar dienen sogar als Nährstoff für Wasserpflanzen. Nur Achtung, bei Korallenriff gilt lieber eine WC suchen. Sie reagieren nämlich ziemlich empfindlich. Also falls in der Sommerferien am Strand auf das Mal Blasen drückt, könnt ihr künftig entspannt richtig Wasser laufen.
1: Und jetzt spielt euch ein paar

0: Nico Santos. Den nehmen wir mit auf den Weg im Feierabend. Da wartet der Abendschwumm, der Pool im Garten, der Grill auf der Terrasse oder vielleicht einfach auch das Sofa in der Stube. Für alle, die eben nicht so gerne heiß sind. Ja, und hopp, wohnen nicht im obersten Stock und haben es einigermaßen angenehm in der Hütte. Dazu gibt es für uns weiterhin einen Hit dem anderen. Nicht nur der von allen Farben, Baby Goodbye. Sondern auch der von Alcazar. Crying at the Discotheque. Und oben drauf, nach um 17:30 auch der von der Billie Eilish. Ja, für alle, die es ein bisschen gemütlicher nehmen an diesem Montagabend. Schön sind wir zusammen unterwegs.
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0: vom Anzug in Badhose. Dazu gibt es weiter einen Haufen Hits. Geht nach unseren Kurznews, jetzt um 17:30.
1: Guten Abend, ich bin der Tim Jakob.
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1: Die Lehrergewerkschaften wollen einen besseren Schutz von Schülerinnen und Schülern während Hitzewellen. Der Dachverband Lehrerinnen und Lehrer Schweiz fordert laut einer Mitteilung nationale Grenzwerte für Schulen. Vorgesehen sind klare Regeln, ab wann der Unterricht angepasst oder eingeschränkt werden soll. Die Forderungen kommen angesichts der aktuellen Hitzewarnungen in mehreren Regionen der Schweiz. Am Kronberg haben sich am Wochenende zwei Gleitschirmunfälle ereignet. Laut der Kantonspolizei Appenzell-Innerrhoden verletzte sich am Samstag eine 39-jährige Flugschülerin beim Startmanöver am Bein. Am Sonntag flog dann ein 43-jähriger Gleitschirmschüler in die Tragseile der Kronbergbahn. Er musste von Spezialisten der Alpinen Rettung Schweiz geborgen werden und blieb unverletzt. Die reformierten Kirchen der Deutschschweiz haben sich auf einen Notfallplan gegen den Pfarrermangel geeinigt. Wie die Konkordatskonferenz schreibt, sollen in einer akuten Mangellage geeignete Personen ab 55 Jahren nach einer verkürzten theologischen Ausbildung pfarramtliche Aufgaben übernehmen können. Über die Einführung entscheiden nun die einzelnen Landeskirchen. Andy Burnham bewirbt sich um die Nachfolge des zurückgetretenen britischen Premierministers Keir Starmer. Der frühere Bürgermeister der Metropolregion Manchester will als BBC neuer Vorsitzender der Labour-Partei werden. Der Chef der rechtspopulistischen Partei Reform UK, Nigel Farage, fordert hingegen eine vorzeitige Neuwahl des Parlaments.
0: Der SMI steht kurz vor Börsenschluss bei knapp 0,4% im Plus von der St. Galler Kantonalbank, der Manuel Plus.
3: Die Schweizer Aktien sind mehrheitlich mit tieferen Kursen in die neue Woche gestartet. Am klarsten verlieren am Vormittag die Aktien, die letzte Woche noch zu den Gewinnern gehört haben, nämlich die zyklischen Aktien mit Bezug zur Bauindustrie wie Holcim, Geberit, Amrise und Sika. Hintergrund für die Schwäche ist die anhaltende Unsicherheit bei den Friedensgesprächen zwischen den USA und Iran. Am Nachmittag hat sich die Stimmung unter den Investorinnen und Investoren aufgehellt und sich das Bild geändert. Beim Gewinnerfeld befindet sich beim Schweizer Leitindex SMI, kurz vor Börsenschluss, nebst vor allem Finanztiteln wie Swiss Life, Zürich Versicherungen, Swiss Re und UBS, sowie auch der Pharmakonzern Novartis und auch die zyklischen Aktien von ABB.
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0: 17:30 Uhr, da ist Feierabendzeit, merkt man auf der Strasse. Da haben wir aktuell am längsten auf der Autobahn A3, und zwar in Fahrtrichtung St. Gans. Ab Höchelach haben wir da gute halbe Stunde länger wegen einem Bahnfahrzeug. Dann auf der Hauptstrasse über den Seedamm Richtung Rapperswil-Zentrum plus eine Viertelstunde. Wir schwenken den Blick ins Glarnerland. Da haben wir auf der Hauptstrasse von Effels Richtung Netztal auch eine gute Viertelstunde plus ebenfalls bei euch im Bündnerland, zu Chur im Zentrum auf der Ringstrasse Richtung Ems und auch bei euch von Ischen Richtung Hag. Und alle aktuellen Verkehrsmeldungen, die findet ihr auch immer bei uns in der Radio FM1 App. Kommen wir gut an.
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0: Mit dem Venti auf höchster Stufe oder einem Fächer in der Hand geht es direkt im Montagabend rein. Da haben wir aktuell alle noch Temperaturen über 30 Grad. Z Wattwil und Samriswil 31 und Bux 32. Dazu eine Sonne und hier und da ein paar Quellwolken, die ganz lokal Platzregen oder Hitzegewitter könnten mitbringen. Und für Montag gibt es Copy-Paste. Geht nochmal das gleiche Wetter wie heute, inklusive der hitzigen Temperaturen.
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Rockstar, wir kriegen für die Diskothek Tobi FMI. Ja, und während ein Haufen der Grill anheizen, die den Body ins Wasser gumpen oder den Abend auf dem Balkon geniessen, läuft für einen Haufen von euch den Arbeitstag noch ein bisschen weiter. Und gerade wenn ihr hier im Laden arbeitet, ein Vorteil, wenn ihr nicht gerne warm habt, ja, da ist klimatisiert und vielleicht bleibt ihr hier freiwillig auch gerne 1-2 Minuten länger an der Kühltheke stehen. Und wir sind weiterhin mit euch dabei, mit ganz vielen Hits. Wie jetzt Harry Styles mit seinem As It Was für euch.

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1: Ein feiner und erfrischender Salat oder einfach mal ein grosser Coup Dänemark zum Nacht. Legitim an so einem Hitzetag wie heute. Montagabend ist es kurz vor 6 Uhr. Ein guter, wenn es sogar etwas zum Habern gibt. Dazu einen für uns on top, wie der Schlagraum auf dem Glassee. Die nächste Portion Hits. Auch Offenbach sind mit dabei. Und noch ein Haufen mehr. Geht noch ein Punkt.
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1: 6 ist es mit einem lieben Gruß zu uns, Büro, Atelier oder im Bodenwagen, wenn ihr da gerade am Überstundenschieben sind. Wir sind bei euch jetzt mit einem Update aus unserer News-Redaktion.
5: Guten Abend, ich bin der Tim Jakob.
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5: In einem Gewerbegebäude in Unterecken hat die Kantonspolizei St. Gallen eine professionell betriebene Hanf-Indoor-Anlage entdeckt. Die Ermittler stellten rund 120 Hanfpflanzen und etwa 35 Kilogramm Marihuana sicher. Laut der Kantonspolizei wurde ein 32-jähriger Schweizer festgenommen. Er steht im Verdacht, die Anlage betrieben und mit Marihuana gehandelt zu haben. Für den Mord an einer 17-Jährigen im Kanton Solothurn fordert die Staatsanwaltschaft eine lebenslängliche Freiheitsstrafe. Der heute 22-Jährige habe die ihm unbekannte Velofahrerin im April 2023 gezielt verfolgt und getötet, sagte die Anklägerin vor dem Amtsgericht Solothurn. Sie wertete die Tat als Mord und sprach von einem konsequent umgesetzten Tötungsplan. Die Verteidigung beantragt dagegen 11 Jahre Freiheitsstrafe und eine stationäre therapeutische Maßnahme. Die Verhandlungen zwischen den USA und dem Iran auf dem Bürgenstock werden von den Beteiligten positiv bewertet. Laut Medienberichten einigten sich die beiden Seiten auf einen Fahrplan für die nächsten 60 Tage. Zudem sollen mehrere Arbeitsgruppen offene Streitpunkte weiter bearbeiten. US-Vizepräsident J.D. Vance sprach von einer soliden Grundlage für ein endgültiges Abkommen. Der Bund hat die Hitzewarnung für mehrere Regionen des Landes verschärft. Meteo Schweiz hat die Gefahrenstufe für das Genfer Seebecken, das Zentralwallis, das Dreiseenland und weitere Gebiete auf Stufe 4 von 5 angehoben. Die Warnung gilt bis Samstagabend. Laut Meteo Schweiz drohen mehrere Tage mit großer Hitzebelastung und kaum Abkühlung in der Nacht.
1: Es ist 2 ab 6 Uhr. Da sind ihr vielleicht gerade auf der Straße in Graubünden und Ostschweiz unterwegs. Da braucht ihr aktuell Geduld auf der Autobahn A3. Wenn ihr in Fahrtrichtung so ganz unterwegs seid, also etwa ab Höhe Pfäffiken, da geht es gute 10 Minuten länger, dann auch über den Seedamm Richtung Rapperswil-Zentrum, eine gute Viertelstunde. Plus ebenfalls im Glarnerland, wenn ihr da von Neffels Richtung Netztal unterwegs seid, gute Viertelstunde mehr. Und dann schauen wir hier gerade an. Ah nein. Good News. Sonst alles gut. Hat sich alles aufgelöst. Ich wünsche eine gute Fahrt.
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1: Ja, der Petrus, der lässt am Ende hitzig ausklingen. Aktuell haben wir alle noch um die 30 Grad im FM1-Land. Dazu eine viel Sonne, wenig Quellwolken, die nur lokal noch Platz regen und hitzig weiter mitbringen. Sonst bleibt es freundlich. Selbiges dann auch am Dienstag. Sonnig mit wenig Risiko für hitzig weiter Richtung Berge auf der Abend. Und weiterhin um die 30 bis 34 Grad.
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1: Einen schönen guten Abend von meiner Seite, der Pamela Cimatti. Und wenn ihr da noch einen Stock weiter müsst, hilft die französische Dusche. Dazu gibt es von uns weiterhin den Soundtrack für euren Montagabend. Und den liefert euch jetzt noch vor Maroon 5, der Felix.

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0: Dr. Dream eine Klieferet, wo hangen blieb. Guten Morgen, noch um halb Sydney, da bei uns bei FM1. Wo wir euch natürlich noch einen Haufen mehr bereit gemacht haben, in der nächsten Halbstunde an den 90er-Hit von der Shania Twain. That don't impress me much. Auch Musik von der Taylor Swift haben wir dabei für euch. Elizabeth Taylor heisst ihren neuesten Wurf und gibt nebst weiteren Hits. Da bei uns bei FM1 Zuerst gönnen wir uns aber noch das Wichtigste von dem Montagabend. Jetzt ist es 6:30.
1: Guten Abend, ich bin der Tim Jakob.
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1: Die Bad Degersheim ist am Samstag trotz Sommerhitze geschlossen geblieben. Grund waren menschliche Fäkalien im Schwimmbecken. Das berichtet das

0: Amtsgericht Solothurn. Sie wertete die Tat als Mord und sprach von einem konsequent umgesetzten Tötungsplan. Die Verteidigung beantragt dagegen 11 Jahre Freiheitsstrafe und eine stationäre therapeutische Maßnahme. Die USA lockern die Sanktionen auf iranisches Öl. Die US-Regierung hat nach den Gesprächen auf dem Birkenstock die Genehmigung veröffentlicht. Lieferung und Verkauf von Rohöl- und Erdölprodukten aus dem Iran sind für die nächsten 2 Monate vorläufig erlaubt. Der Iran habe dafür zugesagt, die freie Schifffahrt durch die Straße von Hormuz zu gewährleisten und Inspektoren der Internationalen Atomenergiebehörde ins Land zu lassen. Vorsicht! Spam-Verdacht! Mit so einer Meldung warnt die Swisscom künftig Kundinnen und Kunden vor potenziellen Werbe- und Betrugsanrufen. Das schreibt die Swisscom in einer Mitteilung. Die Einstufung der Anrufe erfolge aufgrund von Kriterien wie Rufnummer, Anrufzeitpunkt oder gemeldeten Beschwerden.
1: Der SMI schließt heute mit 0,5% im Plus von der St. Galler Kantonalbank, der Manuel Plus.
2: Die Schweizer Aktien sind mehrheitlich mit tieferen Kursen in die neue Woche gestartet. Am klarsten verlieren am Vormittag die Aktien, die letzte Woche noch zu den Gewinnern gehört haben, nämlich die zyklischen Aktien mit Bezug zur Bauindustrie wie Holcim, Geberit, Amrise und Sika. Hintergrund für die Schwäche ist die anhaltende Unsicherheit bei den Friedensgesprächen zwischen den USA und Iran. Am Nachmittag hat sich die Stimmung unter den Investorinnen und Investoren aufgehellt und sich das Bild geändert. Beim Gewinnerfeld befinden sich beim Schweizer Leitindex SMI, kurz vor Börsenschluss, nebst vor allem Finanztiteln wie Swiss Life, Zürich Versicherungen, Swiss Re und UBS, sowie auch der Pharmakonzern Novartis und auch die zyklischen Aktien von ABB.
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1: Es ist 6:30 Uhr, da kommen hier überall wieder flüssig durch in der Ostschweiz und in der Bünde. Hebt euch und gute Fahrt.
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1: Zu Wilfhaus sind 27, zu Bischofszell und Zischem Liechtenstein 31 Grad. Ja, die Hitze bleibt und die Sonne ebenfalls. Lediglich ein paar Quellwolken, vor allem Richtung Bergen, bringen heute lokal noch Platzregen und Hitzegewitter. Morgen Dienstag ist das Wetter dann fast eine Kopie vom heutigen Tag. Sonnig und heiß mit bis zu 34 Grad und wieder leichtem Risiko für ganz lokale Hitzegewitter gegen den Abend.
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1: Hallöchen von meiner Seite, der Pamela Zimonti. Und da gehören wir uns wie immer um die Zeit unter der Woche. Eure 7 beliebtesten Hits vom Tag. Und da räumen wir das Feld von hinten auf. Und gehören uns als erstes die aktuelle von der Taylor Swift, Elizabeth Taylor.

0: Das Diss gehört heute auf den zweiten Platz von einer 7 beliebtesten Hits vom Tag. Der Chef Mais, kurz vor dem 7.
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0: Ja, und es gibt doch die Songs, die hört man einmal. Und man bringt es nicht mehr aus dem Kopf. Ja, es läuft einem überall noch, sogar unter der Dusche. Und so einen Ohrwurm haben wir heute auf dem Platz 1 von unseren Top 7 vor dem 7. Pamela Cimanti, mein Name. Ich wünsche euch jetzt ganz einen schönen Abend mit dem Alex Warren und seinem Fever Dream. Willkommen im Ohrwurm Club.
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3: Guten Abend, ich bin der Tim Jakob.
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3: In einem Gewerbegebäude in Unterecken hat die Kantonspolizei St. Gallen eine professionell betriebene Hanf-Indoor-Anlage entdeckt. Die Ermittler stellten rund 120 Hanfpflanzen und etwa 35 Kilogramm Marihuana sicher. Laut der Kantonspolizei wurde ein 32-jähriger Schweizer festgenommen. Er steht im Verdacht, die Anlage betrieben und mit Marihuana gehandelt zu haben. Für den Mord an einer 17-Jährigen im Kanton Solothurn fordert die Staatsanwaltschaft eine lebenslängliche Freiheitsstrafe. Der heute 22-Jährige habe die ihm unbekannte Velofahrerin im April 2023 gezielt verfolgt und getötet, sagte die Anklägerin vor dem Amtsgericht Solothurn. Sie wertete die Tat als Mord und sprach von einem konsequent umgesetzten Tötungsplan. Die Verteidigung beantragt dagegen 11 Jahre Freiheitsstrafe und eine stationäre therapeutische Maßnahme. Die USA lockern die Sanktionen auf iranisches Öl. Die US-Regierung hat nach den Gesprächen auf dem Birkenstock die Genehmigung veröffentlicht. Lieferung und Verkauf von Rohöl und Erdölprodukten aus dem Iran sind für die nächsten 2 Monate vorläufig erlaubt. Der Iran habe dafür zugesagt, die freie Schifffahrt durch die Straße von Hormuz zu gewährleisten und Inspektoren der Internationalen Atomenergiebehörde ins Land zu lassen. An vielen Orten in der Schweiz sind Temperaturen über 35 Grad gemessen worden. Am heißesten war es in Basel-Binningen, wo laut Meteoschweiz 36,6 Grad gemessen wurden. Bis Samstagabend gilt in mehreren Regionen der Westschweiz eine Hitzewarnung der Gefahrenstufe 4, die zweithöchste. Viele Regionen kämpfen außerdem mit der Trockenheit. Fehlende Niederschläge könnten auch die Trinkwasserreserven gefährden. Wir haben keine Meldungen von der Ostschweizer und Bündner Strassen an dem Montagabend. Kommt gut zu den Tivonerheimen und habt Sorge.
4: Ein weiterer Sommertag neigt sich langsam am Ende zu mit letzten Sonnenstrahlen. Wären wir verwöhnt, geht Richtung Bergen, kann es ganz lokal allenfalls noch Platzregen oder Hitzegewitter geben. Aber die Nacht die ist dann ruhig und am Dienstag geht es weiter mit viel Sonne und einmal mehr heissen und hochsommerlichen Temperaturen um die 30 bis 34 Grad.
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2: Guten Abend, ich bin der Jonathan Ernst.
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2: An vielen Orten in der Schweiz sind Temperaturen über 35 Grad gemessen worden. Am heißesten war es in Basel-Binningen, wo laut Meteo Schweiz 36,6 Grad gemessen wurden. Bis Samstagabend gilt in mehreren Regionen der Westschweiz eine Hitzewarnung der Gefahrenstufe 4, die zweithöchste. Viele Regionen kämpfen außerdem mit der Trockenheit. Fehlende Niederschläge könnten auch die Trinkwasserreserven gefährden. Im Mai hat es etwas weniger Hotelübernachtungen in der Schweiz gegeben als ein Jahr zuvor. Laut dem Bundesamt für Statistik fehlten insbesondere Gäste aus dem Ausland. Aber auch der Inlandtourismus entwickelte sich leicht rückläufig. Insgesamt sank die Zahl der Logiernächte um 0,9%. Überraschend kommt das nicht. Bereits die erste Schätzung des Bundesamts für Statistik für den Mai war negativ ausgefallen. Kindesmissbrauch im Internet soll in der EU strenger bestraft werden. Parlament und Mitgliedstaaten einigten sich unter anderem auf neue Straftaten. So soll es beispielsweise EU-weit strafbar sein, für den Zugriff auf Livestreams von sexuellem Kindesmissbrauch zu bezahlen. Auch das Kaufen, Besitzen oder Verbieten von KI-Systemen zur Herstellung von Missbrauchsmaterial soll künftig strafbar sein. Einen Monat nach Beginn des Ebola-Ausbruchs in der Demokratischen Republik Kongo ist die Zahl der bestätigten Fälle auf mehr als 1000 gestiegen. Laut Behörden sind unter den bestätigten Fällen insgesamt 254 Ebola-Tote. Der Feierabendverkehr hat sich grösstenteils gelegt. Allen, die noch unterwegs sind, wünsche ich ein gutes Heiko und einen schönen Abend.
3: Ein weiterer Sommertag neigt sich langsam am Ende zu, mit letzten Sonnenstrahlen. Wären wir verwöhnt, gerade Richtung Bergen kann es ganz lokal allenfalls noch Platzregen oder Hitzegewitter geben, aber die Nacht die ist dann ruhig und am Dienstag geht es weiter mit viel Sonne und einmal mehr heissen und hochsommerlichen Temperaturen um die 30 bis 34 Grad.
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2: Guten Abend, diese Themen haben heute Schlagzeilen gemacht.
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3: Der britische Premierminister und Labour-Chef Keir Starmer tritt zurück, dies nach Monaten der Kritik. Starmer sagte vor den Medien unter Tränen, er verlasse den wichtigsten Posten des Landes und nutze nun seine Zeit, ein bestmöglicher Ehemann und Vater zu sein.
4: And when I leave the biggest job in the country, I shall spend more time on the most important job, being the best husband I can and being the best dad I can.
3: Starmer trat das Amt vor 2 Jahren an und stand zuletzt unter zunehmendem Druck aus der eigenen Partei. Auch seine Umfragewerte waren enttäuschend gewesen.
5: Der Bundesrat unterstützt die Schweizer Kandidatur für die Olympischen und Paralympischen Winterspiele 2038. Dafür beantragt er beim Parlament einen Bundesbeitrag von maximal 200 Millionen Franken, erklärt Bundesrat Martin Pfister.
6: Die Mittel werden primär für die Paralympischen Spiele, die Verbilligung des ÖV und andere Aufwände der Trägerorganisationen verwendet. Hinzu kommen Kosten der Sicherheit. Der Bundesbeitrag ist somit klar begrenzt.
5: Für ein allfälliges Defizit soll der Bund nicht aufkommen. Die Organisatoren rechnen mit Kosten von 2,2 Milliarden Franken und wollen eine Defizitgarantie von 200 Millionen Franken privat finanzieren.
2: An vielen Orten in der Schweiz sind Temperaturen über 35 Grad gemessen worden. Am heißesten war es in Basel-Binningen, wo laut Meteo Schweiz 36,6 Grad gemessen wurden. Bis Samstagabend gilt in mehreren Regionen der Westschweiz eine Hitzewarnung der Gefahrenstufe 4, die zweithöchste. Viele Regionen kämpfen außerdem mit der Trockenheit. Fehlende Niederschläge könnten auch die Trinkwasserreserven gefährden. Eine Explosion in einer Erdgasanlage in Katar hat zu einem Brand geführt. Dabei sind 13 Arbeiter ums Leben gekommen. Mindestens 66 Menschen sind laut der Regierung verletzt worden. Bei den Todesopfern handelt es sich um Staatsangehörige aus Indien und Pakistan. Laut den Behörden hatte vermutlich ein technischer Defekt zum Unglück geführt.
5: Flugpassagiere dürfen in Zürich künftig größere Flüssigkeitsbehälter im Handgepäck mitnehmen. Ab Freitag können Behälter mit bis zu 2 Litern Flüssigkeit mitgenommen werden, teilt der Flughafen Zürich mit. Zudem müssen Flüssigkeitsbehälter dank der neuen CT-Scanner nicht mehr in separate Beutel abgepackt werden. Die neue Obergrenze gilt für Passagiere, die ihre Reise in Zürich beginnen und entsprechend die Sicherheitskontrolle dort durchlaufen.
7: Ein paar Wolken hat es im Himmel, sollte aber ruhig bleiben und an der Maistart im FM1-Land hat man auch einen schönen Blick auf den Sternenhimmel. Lüften könnt ihr dann am besten am Morgen früh, bevor die Sonne aufgeht, sonst bleibt es dann hitzig in den Hütten, weil die Temperaturen die steigen am Dienstag wieder auf über 30 Grad. Dazu gibt es viel Sonne, am Nachmittag höchstens mit geringem Risiko für Hitzegewitter in den Bergen. Und alle aktuellen Verkehrsmeldungen, die findet ihr immer aktuell bei uns in der Radio FM1.
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4: Tschüss, Joanne, Nendam Game. Nendam.

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2: Guten Abend, diese Themen haben heute Schlagzeilen gemacht.
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2: Der britische Premierminister und Labour-Chef Keir Starmer tritt zurück, dies nach Monaten der Kritik. Starmer sagte vor den Medien unter Tränen, er verlasse den wichtigsten Posten des Landes und nutze seine Zeit, ein bestmöglicher Ehemann und Vater zu sein.
3: When I leave the biggest job in the country, I shall spend more time on the most important job. Being the best husband I can and being the best dad I can.
2: Starmer stand zuletzt unter zunehmendem Druck aus der eigenen Partei. Auch seine Umfragewerte waren enttäuschend gewesen. Er trat das Amt im Juli 2024 an.
4: Der Bund verlängert seine Hitzewarnung bis Samstag und Europa leidet weiter unter der anhaltenden Hitzewelle. Stefanie Wies.
5: In mehreren Schweizer Regionen ist die Hitzewarnung auf die zweithöchste Stufe 4 angehoben worden. Betroffen sind unter anderem das Zentralwallis oder auch das Genfersee-Becken, schreibt Meteo News. Aber auch andere Länder zu Europa haben mit der Hitze zu kämpfen. Das Italien, Spanien, Frankreich, Deutschland oder auch Großbritannien steigen die Temperaturen weit über 30 Grad. Mit einer Ausnahme, Griechenland hat so einen angenehmen Junimonat wie schon lange nicht mehr. Aber die Brandgefahr bleibt weiterhin gross.
4: An vielen Orten in der Schweiz sind Temperaturen über 35 Grad gemessen worden. Am heißesten war es in Basel-Binningen, wo laut Meteo Schweiz 36,6 Grad gemessen wurden. Bis Samstagabend gilt in mehreren Regionen der Westschweiz eine Hitzewarnung der Gefahrenstufe 4, die zweithöchste. Viele Regionen kämpfen außerdem mit der Trockenheit. Fehlende Niederschläge könnten auch die Trinkwasserreserven gefährden.
6: Hunderte Schulen bleiben wegen der Hitze in Frankreich geschlossen. Laut dem Bildungsminister seien 845 Grund- und Mittelschulen betroffen. Schulen, die geöffnet haben, würden ihre Stundenpläne anpassen und die Schülerinnen und Schüler am frühen Nachmittag nach Hause schicken. Insgesamt sind 53 Millionen Menschen in Frankreich von der Hitzewelle betroffen.
2: Eine Explosion in einer Erdgasanlage in Katar hat zu einem Brand geführt. Dabei sind 13 Arbeiter ums Leben gekommen. Mindestens 66 Menschen sind laut der Regierung verletzt worden. Bei den Todesopfern handelt es sich um Staatsangehörige aus Indien und Pakistan. Laut den Behörden hatte vermutlich ein technischer Defekt zum Unglück geführt.
7: Ein paar Wolken hat es im Himmel, sollte aber ruhig bleiben und an der Maistart im FM1-Land hat man auch einen schönen Blick auf den Sternenhimmel. Lüften könnt ihr dann am besten am Morgen früh, bevor die Sonne aufgeht, sonst bleibt es dann hitzig in den Hütten, weil die Temperaturen die steigen am Dienstag wieder auf über 30 Grad. Dazu gibt es viel Sonne, am Nachmittag höchstens mit geringem Risiko für Hitzegewitter in den Bergen. Und alle aktuellen Verkehrsmeldungen, die findet ihr immer aktuell bei uns in der Radio FM1.
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2: Guten Abend, diese Themen haben heute Schlagzeilen gemacht.
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3: Andy Burnham will britischer Premierminister werden. Das gab er kurz nach dem Rücktritt seines Parteikollegen Keir Starmer bekannt. Starmer hatte nach monatelanger Kritik heute seinen Rücktritt als Vorsitzender der Labour-Partei und als Premierminister angekündigt. Er werde alles für einen reibungslosen Machtwechsel tun und seine Nachfolge uneingeschränkt unterstützen, sagte Starmer vor den Medien.
4: And I will do everything I can to ensure an orderly handover of power. I will also give my successor my full and unequivocal support.
3: Bereits im nächsten Monat soll die Nachfolge geklärt werden. Der Chef der rechtspopulistischen Partei Reform UK, Nigel Farage, fordert hingegen eine vorzeitige Neuwahl des Parlaments.
5: Der Bundesrat unterstützt die Schweizer Kandidatur für die Olympischen und Paralympischen Winterspiele 2038. Er beantragt dem Parlament dafür einen Beitrag von maximal 200 Millionen Franken. Für ein mögliches Defizit will der Bund jedoch nicht haften. Dieses soll durch private Sponsoren gedeckt werden, sagt Bundesrat Martin Pfister.
6: Private Unternehmen sind vom Potenzial dieses Anlasses überzeugt, über den Sport hinaus, für Wirtschaft und Gesellschaft in der Schweiz.
5: Der Bundesbeitrag von 200 Millionen Franken ist an die Bedingung geknüpft, dass Kantone und Gemeinden mindestens denselben Betrag beisteuern. Als nächstes entscheidet das Parlament.
2: An vielen Orten in der Schweiz sind Temperaturen über 35 Grad gemessen worden. Am heißesten war es in Basel-Binningen, wo laut Meteo Schweiz 36,6 Grad gemessen wurden. Bis Samstagabend gilt in mehreren Regionen der Westschweiz eine Hitzewarnung der Gefahrenstufe 4, die zweithöchste. Viele Regionen kämpfen außerdem mit der Trockenheit. Fehlende Niederschläge könnten auch die Trinkwasserreserven gefährden.
3: Die Lehrergewerkschaften wollen einen besseren Schutz von Schülerinnen und Schülern während Hitzewellen. Der Dachverband Lehrerinnen und Lehrer Schweiz fordert laut einer Mitteilung nationale Grenzwerte für Schulen. Vorgesehen sind klare Regeln, ab wann der Unterricht angepasst oder eingeschränkt werden soll. Die Forderungen kommen angesichts der aktuellen Hitzewarnungen in mehreren Regionen der Schweiz.
5: Die rechte Fraktion Patrioten für Europa im EU-Parlament soll EU-Gelder unrechtmäßig verwendet haben. Das geht aus einer internen Prüfung hervor. Demnach geht es um rund 277.000 Euro. Die Fraktion soll gegen Vorschriften bei Spenden und Auftragsvergaben verstoßen haben. Über mögliche Konsequenzen muss nun das Europäische Parlament entscheiden, schreibt die deutsche Presseagentur.
7: Ein paar Wolken hat es im Himmel, sollte aber ruhig bleiben und an den meisten Orten im FM1-Land hat man auch einen schönen Blick auf den Sternenhimmel. Lüften könnt ihr dann am besten am Morgen früh, bevor die Sonne aufgeht. Sonst bleibt es dann hitzig in den Hütten, weil die Temperaturen die steigen am Dienstag wieder auf über 30 Grad. Dazu gibt es viel Sonne, am Nachmittag höchstens mit geringem Risiko für Hitzegewitter in den Bergen. Und alle aktuellen Verkehrsmeldungen, die findet ihr immer aktuell bei uns in der Radio FM1.
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2: Guten Abend, diese Themen haben heute Schlagzeilen gemacht.
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3: Der Bund verlängert seine Hitzewarnung bis Samstag und Europa leidet weiter unter der anhaltenden Hitzewelle. Stefanie Wies.
4: In mehreren Schweizer Regionen ist die Hitzewarnung auf die zweithöchste Stufe 4 angehoben worden. Betroffen sind unter anderem das Zentralwallis oder auch das Genfersee-Becken, schreibt Meteo News. Aber auch andere Länder zu Europa haben mit der Hitze zu kämpfen. Z Italien, Spanien, Frankreich, Deutschland oder auch zu Grossbritannien steigen die Temperaturen weit über 30 Grad. Mit einer Ausnahme, Griechenland hat so einen angenehmen Junimonat wie schon lange nicht mehr. Aber die Brandgefahr bleibt weiterhin gross.
2: Andy Burnham will britischer Premierminister werden. Das gab er kurz nach dem Rücktritt seines Parteikollegen Keir Starmer bekannt. Starmer hatte nach monatelanger Kritik heute seinen Rücktritt als Vorsitzender der Labour-Partei und als Premierminister angekündigt. Er werde alles für einen reibungslosen Machtwechsel tun und seine Nachfolge uneingeschränkt unterstützen, sagt Starmer vor den Medien.
5: And I will do everything I can to ensure an orderly handover of power. I will also give my successor my full and unequivocal support.
2: Bereits im nächsten Monat soll die Nachfolge geklärt werden. Nigel Farage, der Chef der rechtspopulistischen Partei Reform UK, fordert hingegen eine vorzeitige Neuwahl des Parlaments. Die Lehrergewerkschaften wollen einen besseren Schutz von Schülerinnen und Schülern während Hitzewellen. Der Dachverband Lehrerinnen und Lehrer Schweiz fordert laut einer Mitteilung nationale Mindeststandards und Grenzwerte für Schulen. Vorgesehen sind klare Regeln, ab wann der Unterricht angepasst oder eingeschränkt werden soll. Ab 30 Grad im Schulzimmer soll der Unterricht demnach ganz ausgesetzt werden.
6: Flugpassagiere dürfen in Zürich künftig größere Flüssigkeitsbehälter im Handgepäck mitnehmen. Ab Freitag können Behälter mit bis zu 2 Litern Flüssigkeit mitgenommen werden, teilt der Flughafen Zürich mit. Zudem müssen Flüssigkeitsbehälter dank der neuen CT-Scanner nicht mehr in separate Beutel abgepackt werden. Die neue Obergrenze gilt für Passagiere, die ihre Reise in Zürich beginnen und entsprechend die Sicherheitskontrolle dort durchlaufen.
2: Auch gewisse Vögel leiden unter der Hitzewelle. Laut der Vogelwarte Sempach kommen zwar die meisten zurecht, einige bräuchten jedoch unsere Unterstützung. Wer einen Garten hat, kann ihnen mit einheimischen Sträuchern Schatten, Insekten als Nahrung und eine kühle Umgebung bieten. Wer einen Nistkasten aufgestellt hat, sollte ihn nicht an der prallen Sonne aussetzen. Auch Wasserstellen helfen als Erfrischung, allerdings sollte das Wasser 2-mal täglich gewechselt werden.
7: Ein paar Wolken hat es im Himmel, sollte aber ruhig bleiben. Und an der meisten Orten im FM1-Land hat man auch einen schönen Blick auf den Sternenhimmel. Lüften könnt ihr dann am besten am Morgen früh, bevor die Sonne aufgeht. Sonst bleibt es dann hitzig in den Hütten, weil die Temperaturen die steigen am Montag wieder auf über 30 Grad. Dazu gibt es viel Sonne, am Nachmittag höchstens mit geringem Risiko für Hitzegewitter in den Bergen. Und alle aktuellen Verkehrsmeldungen, die findet ihr immer aktuell bei uns in der Radio FM1.
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